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Nach den gestrigen Ausschreitungen vor der zentralen Anlaufstelle für Asylbewerber in Mecklenburg-Vorpommern lieferten sich auch heute rund 1000 meist jugendliche rechtsradikale Straßenschlachten mit der Polizei. Bei den zum Teil bürgerkriegsähnlichen Krawallen gingen die Randalierer mit Steinen, Flaschen und Feuerwerkskörpern gegen die Sicherheitskräfte vor. Mehr als 110 Beamte wurden zum Teil schwer verletzt. Die Rechtsradikalen, die aus dem ganzen Bundesgebiet anreisten, drangen in das Erdgeschoss des Asylantenwohnheims ein und steckten

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0: folgen die Nachrichten vom Deutschlandfunk.
1: Sechs Uhr, die Nachrichten, zunächst die Übersicht. Die USA und der Iran erzielen eine erste Einigung über ein Ende des Krieges. Die Straße von Hormus soll demnach bald wieder frei befahrbar sein. Bundeskanzler Merz setzt in der Folge auf eine Stabilisierung der Region und eine Erholung der Weltwirtschaft. Die Meldungen im Einzelnen. Die USA, der Iran und der Vermittlerstaat Pakistan haben

eine vorläufige Übereinkunft für ein Ende des Krieges bekannt gegeben. US-Präsident Trump erklärte, nach der Unterzeichnung werde die Blockade iranischer Häfen durch die US-Marine aufgehoben, ebenso die Sperrung der Straße von Hormus für die Schifffahrt. Auch werde weiterhin keinerlei Maut für die Passage der Meerenge an Teheran fällig.

Kampf gegen die im Libanon operierende Hisbollah-Miliz an diese Vereinbarung gebunden fühlt. Während sich Pakistan und die USA mit Details zum ausgehandelten Papier zurückhielten, hat der Iran erste Einzelheiten bekannt gegeben. Nach Darstellung der Nachrichtenagentur Mecher soll die Straße von Hormus nach ihrer Wiedereröffnung und dem Ende der US-Seeblockade weiterhin unter der Kontrolle Teherans bleiben. Zudem sollen die Sanktionen gegen iranische Öl- und Petrochemieverkäufe ausgesetzt und eingefrorene Milliardengelder des Regimes freigegeben werden. Für die anschließenden Verhandlungen über ein endgültiges Friedensabkommen sind demnach 60 Tage vorgesehen. Teherans Verlautbarung zufolge soll zwar auch über das iranische Nuklearprogramm, nicht aber eine weitere Unterstützung von Hisbollah, Hamas und Houthis gesprochen werden. Ein endgültiges Abkommen solle darüber hinaus durch eine Resolution des UNO-Sicherheitsrates gebilligt werden. Deutschland, Frankreich, Großbritannien und Italien haben die Ankündigung eines Rahmenabkommens zwischen den USA und dem Iran begrüßt. Teheran dürfe niemals in den Besitz einer Atomwaffe gelangen, teilten die Staats- und Regierungschefs der sogenannten E4-Staaten in einer gemeinsamen Erklärung mit. Man sei bereit, entsprechende Sanktionen aufzuheben, wenn die iranische Regierung klare und überprüfbare Schritte bei ihrem Nuklearprogramm unternehme. In einer separaten Mitteilung betonte Bundeskanzler Merz, es dürfe auch keine weiteren Angriffe gegen Israel und andere Nachbarn in der Region geben. Das Abkommen könne den Weg zu einer Erholung der Weltwirtschaft und einer Stabilisierung der Region anbahnen. UNO-Generalsekretär Guterres erklärte, die Vereinten Nationen stünden bereit, für einen dauerhaften und umfassenden Frieden Unterstützung zu leisten. Die Ukraine hat erneut russische Luftangriffe gemeldet. In der Stadt Charkiw im Nordosten wurden nach offiziellen Angaben 5 Rettungskräfte getötet. Weitere Menschen seien verletzt worden. Die Helfer seien während Löscharbeiten angegriffen worden. In der Hauptstadt Kiew wurden nach Angaben der Militärverwaltung 5 Menschen bei russischen Attacken verletzt. Laut Bürgermeister Klitschko waren 140.000 Einwohner nach Beschädigungen an Oberleitungen ohne Strom. Auch hätten Trümmer abgeschossener Drohnen Häuser und Autos in Brand gesetzt. Derweil ließ Polen Kampfjets aufsteigen. Wie die Streitkräfte des Landes mitteilten, wurden zudem bodengestützte Luftabwehrsysteme und die Radaraufklärung in Bereitschaft versetzt. Die Maßnahmen seien präventiver Natur gewesen und hätten dem Schutz des eigenen Luftraums in Grenznähe gedient. In der Debatte um eine Stabilisierung des Rentensystems plädiert der Vorsitzende der Seniorenunion Hüppe für einen früheren Start junger Menschen ins Arbeitsleben. Dafür müssten etwa Schul- und Studienzeiten kürzer und schlanker gestaltet werden, sagte der CDU-Politiker der Rheinischen Post. So könne man junge Menschen früher in Arbeit bringen und sie damit auch früher zu Einzahlern in die Sozialsysteme machen. Mit Blick auf eine diskutierte weitere Erhöhung des Renteneintrittsalters sagte der 69-Jährige, auch dies gehöre aus seiner Sicht zu einer vernünftigen Reform. Dies müsse moderat und individuell erfolgen. Aktuell wird das Renteneintrittsalter bereits schrittweise angehoben und soll im Jahr 2031 bei 67 Jahren liegen. Diese Altersgrenze gilt für alle, die 1964 oder später geboren wurden. Die Pflegebeauftragte der Bundesregierung Staffler spricht sich gegen Pläne aus, die Regelung zur Einkommensgrenze für Kinder von Heimbewohnern ersatzlos zu streichen. Man müsse anerkennen, dass sie durch die Hilfebedürftigkeit ihrer Eltern ohnehin belastet seien, sagte die CSU-Politikerin dem Redaktionsnetzwerk Deutschland. Man könne aber über die richtige Höhe des freigestellten Einkommens sprechen. Derzeit müssen erwachsene Kinder nur dann einspringen, wenn sie ein Bruttoeinkommen von mehr als 100.000 Euro haben. Im Reformentwurf von Gesundheitsministerin Warken wird eine Rücknahme dieser Regeln in einem separaten Verfahren erwähnt. Kommunen sollen so von steigenden Sozialhilfekosten entlastet werden. Im Bundesschnitt mussten Betroffene zuletzt für einen Heimplatz im ersten Jahr über 3.200 Euro im Monat aus eigener Tasche zahlen. Im französischen Evian beginnt heute der G7-Gipfel mit den Staats- und Regierungschefs führender Industrienationen.
Bei der dreitägigen Veranstaltung soll es

0: unter anderem um die Lage im Nahen und Mittleren Osten sowie in der Ukraine gehen, ebenso um die damit zusammenhängende weltwirtschaftliche Situation. Ein weiteres Thema wird die Entwicklung künstlicher Intelligenz sein. Gestern war es einige Kilometer weiter in Genf zu Ausschreitungen bei einer Anti-G7-Demonstration gekommen. Die Schweizer Sicherheitskräfte setzten Wasserwerfer und Tränengas gegen mehrere gewalttätige Demonstrierende ein. Einige Gebäude wurden nach Polizeiangaben beschädigt. Ein Auto brannte aus. Die Europäische Union beginnt heute die Beitrittsverhandlungen mit der Ukraine und Moldau. Formal waren die Gespräche mit beiden Ländern bereits im Juni 2024 eröffnet worden. Ungarn hatte die Verhandlungen mit Kiew jedoch lange blockiert. Erst nach dem kürzlichen Regierungswechsel hatten alle EU-Mitgliedstaaten den Gesprächen zugestimmt. In der ersten Phase sollen beide Länder nachweisen, dass ihr Rechtssystem, die öffentliche Verwaltung und der Grenzschutz den EU-Richtlinien entsprechen. Eine Garantie für einen späteren Beitritt sind die Verhandlungen nicht. In der Demokratischen Republik Kongo sind inzwischen mehr als 780 Ebola-Fälle bestätigt worden. Innerhalb von 24 Stunden seien 72 neue Fälle dokumentiert worden, berichtete die Nachrichtenagentur Reuters unter Berufung auf Daten der Regierung. Unter den bestätigten Fällen werden auch 181 Todesfälle mit aufgeführt. Besonders drei Provinzen im Osten des Landes sind vom aktuellen Ausbruch betroffen. Für den derzeit grassierenden Bundibugyo-Typ des Virus gibt es derzeit weder einen Impfstoff noch eine zugelassene Therapie. Das von dem Virus ausgelöste Ebola-Fieber ist eine ansteckende und lebensbedrohliche Infektionskrankheit. Übertragen wird es durch Körperkontakt und Kontakt mit Körperflüssigkeiten. Die Demokratische Republik Kongo liegt in Zentralafrika und hat bereits mehrere Ebola-Ausbrüche erlebt. Bei der Fußball-Weltmeisterschaft in Nordamerika hat die deutsche Nationalmannschaft der Männer ihr Auftaktspiel gegen Curaçao mit 7:1 gewonnen. Die Tore für die DFB-Auswahl erzielten N'Matcha, Schlotterbeck, zweimal Havertz, Musiala, Brown und Undaf. Curaçao hatte in der Partie in Houston zwischenzeitlich zum 1:1 ausgeglichen. Im Duell zwischen den beiden nächsten deutschen WM-Gegnern gewann die Auswahl der Elfenbeinküste in der Nacht gegen Ecuador mit 1:0. Zuvor hatten sich die Niederlande und Japan 2:2 getrennt. Die letzte Begegnung des Spieltages zwischen Schweden und Tunesien endete heute früh 5:1. Und hier noch einmal die Übersicht. Die USA und der Iran erzielen eine erste Einigung über ein Ende des Krieges. Die Straße von Hormus soll demnach bald wieder frei befahrbar sein. Bundeskanzler Merz setzt in der Folge auf eine Stabilisierung der Region und eine Erholung der Weltwirtschaft. Das Wetter. Vom Norden bis zur Mitte wechselnd bis stark bewölkt, im Nordosten einzelne Schauer, im Süden und Südwesten längerer Sonnenschein und meist trocken. Temperaturen 16 bis 25 Grad mit den höchsten Werten am Oberrhein. Morgen in der Nordhälfte wolkig, von Westen etwas Regen, im Tagesverlauf zur Mitte und Süden hin allmählich schwächer werdend. Im Osten heiter bis wolkig, Höchstwerte von 16 Grad im Norden bis 24 Grad im Süden, örtlich auch darüber. Das waren die Nachrichten.
1: Das waren die Nachrichten vom Deutschlandfunk. 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
2: Und ich wünsche Ihnen einen wunderbaren Montagmorgen, soweit das möglich ist. Heute ist der 15. Juni. Hallo.

0: 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Und ich weiß gar nicht, wie viel Kohle geben Sie im Monat eigentlich für Streaming-Dienste aus? Gibt da jetzt eine Umfrage tatsächlich? Fast jeder fünfte Haushalt in Deutschland gibt mehr als 100 Euro dafür aus, für digitale Abos, egal welcher Form. Das geht aus dieser aktuellen Studie der Management- und Technologieberatung Bearing Point in Frankfurt hervor. Zum Beispiel eben Amazon Prime, Spotify oder Netflix, mittendrin in Film, Serie oder der Lieblingsplaylist, aber auch nur, weil es dadurch dann eben günstiger wird. Wir geben auf jeden Fall insgesamt inzwischen mehr Geld für digitale Dienste aus. Das geht aus der Umfrage auch hervor. Im Durchschnitt pro Haushalt sind die Ausgaben in einem Jahr von 55 auf 62 Euro im Monat gestiegen. Und gefühlt alles, was man irgendwie abonnieren kann, also digitale Zeitungen, Musik-Apps, Spotify, Deezer, Streaming-Dienste und, Social Media, da kann man ja auch irgendwas dazu buchen. Und da kann sich wohl jeder nicht wirklich rausnehmen. Irgendein Abo läuft da immer im Hintergrund. Wie sieht's bei Ihnen eigentlich aus? Wir haben mal in Achim gefragt.
1: Wir haben tatsächlich Netflix, wir haben Amazon genau, und auch Sky.
2: Ach ja, du hast Sky.
1: Aber nur zum Fußball gucken. Wir haben das dauerhaft und gucken mal hier und mal da, wie es gerade so passt. Das reicht wirklich aus.
3: Wir haben derzeit 2 Streaming-Dienste. Wenn der Kostenfaktor nicht wäre, hätte mein Mann auch mehr. Von daher ist, glaube ich, das, was man sich ansehen kann, bei 2, würde ich behaupten, ausreichend. Aber das kann mir gut vorstellen, dass andere das anders sehen.
4: Boah, 7 bis 8. Ich möchte ja, wenn ich Trash-TV gucken möchte, brauche ich RTL Plus. Wenn ich eine gute Serie gucken möchte, braucht man Netflix. Wenn ich aber einen richtig guten Film gucken will, ist der entweder auf Prime oder eben mittlerweile auf Wow oder demnächst auf HBO. Was soll man da machen?
0: Das klingt nach einem der 5 Haushalte, die mehr als 100 Euro im Monat ausgeben. Das sagt nun eine aktuelle Studie.

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0: Die Zeit der Radwanderer ist angebrochen. Überall sieht man sie fahren mit ihrem E-Bikes und Co. Unsere Radtouristen, die mal eben mit dem Fahrrad die ganze Gegend erkunden wollen. Vielleicht ihre Heimat. Was vorher unmöglich war, weil nach ein paar Kilometern in eine Pedale petten und die Kondition ist nicht mehr so gut. Die E-Bikes machen das ja möglich und da schafft man ja auch ganz schön Kilometer. Da könnte man ja mal zum Beispiel einen Abstecher ins Kulturland Teufelsmoor im Landkreis Osterholz wagen. Als erster Landkreis in unserer Region hat der Landkreis Osterholz nämlich ein sogenanntes Knotenpunktsystem für Radtouren angeschlossen. Das System kann man über eine App nutzen. Anke Fiedler, die ist die Ansprechpartnerin und sie erklärt, warum entschieden wurde, dass neben dem digitalen Angebot aber auch weiterhin eine klassische Karte aus Papier gedruckt wurde.
1: Wir leben in einer Zeit, wo die Menschen tatsächlich sich noch zweigleisig informieren. Also viele nutzen schon digitale Apps, aber die meisten möchten doch noch auf die klassische Fahrradkarte zurückgreifen, um was in der Hand zu haben, also das haptische Erlebnis.
0: Die Papierkarten, die man dann ausklappen kann und ja so ein bisschen auf nostalgischen Pfaden radwandern kann, die gibt's in den Rathäusern und der Touristinfo der Region. Anke Fiedler beschreibt, was die Karte für Radtouristen so bereithält.
1: Also wir haben den Landkreis Osterholz mit dem vollständigen Radwegenetz abgebildet und die Knotenpunkte, die wir ganz neu installiert haben, sind zu sehen. Und dann kann man also anhand der Karte die Knotenpunktwegweisung planen. Außerdem sind unsere Thementouren auf der Rückseite erläutert. Also nochmal eine kurze Beschreibung von jeder der 11 Thementouren und ein paar Hinweise, wie Sie auf unserer Internetseite weitere Informationen bekommen.
0: Auf kulturland-teufelsmoor.de findet man neben allen Informationen rund um die Region auch die Lieblingsradroute von Anke. Die hat sie uns verraten.
1: Ja, das ist ganz klar einmal die Tour Gärten und Auen. Da haben wir den Startpunkt in Ritterhude am Bahnhof. Und die Tour geht so in den Bereich der Bremer Schweiz, Bremen-Nord. Also unheimlich landschaftlich abwechslungsreich, sehr schön, sehr viel Grün, viel Natur und trotzdem stadtnah.
0: Anke

Fiedler von der Touristinfo in Osterholz. Dort gibt's jetzt einen neuen umfangreichen Reiseführer, der nicht nur Radtouren, sondern auch jede Menge Sehenswürdigkeiten umfasst. Na dann, auf in den Landkreis Osterholz.

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1: Mit Dennis Pumm, die Schlagzeilen. Bremen, Jugendliche kentern bei Segelregatta. Cuxhaven, havariertes Schiff sicher wieder im Hafen angekommen. Bremen, Eichenprozessionsspinner auf dem Vormarsch. Und Bremerhaven, viele Besucher bei der langen Nacht der Kultur. Bei einer Segelregatta auf der Weser in Bremen-Seehausen ist ein Boot gesunken. Laut Polizei waren am Samstag bei einem Jedermannsrennen in Höhe Hasenbüren zwei Segelboote zusammengestoßen. Dabei kenterte eines der Boote und ging unter. Sie trugen aber Rettungswesten und konnten unverletzt von der Besatzung eines anderen Boots aus dem Wasser geholt werden. Auch der zweite Segler blieb unverletzt und konnte eigenständig seinen Heimathafen in Lemwerder erreichen. Die Polizei geht davon aus, dass die Wetterverhältnisse zum Unfallgeschehen beigetragen haben. Cuxhaven, glückliches Ende einer missglückten Schifffahrt. Am späten Samstagabend hat das Passagierschiff Funny Girl mit 69 Menschen an Bord Cuxhaven erreicht.

0: Es war am Mittag vor der Nordseeinsel Helgoland havariert. Laut Feuerwehr gab es keine Verletzten. Das 68 Meter lange Schiff war am Samstagmorgen von Büsum in Richtung Helgoland gestartet. Normalerweise dauert diese Fahrt etwa 2,5 Stunden. Durch die Havarie wurde das Schiff aber rund 5 Kilometer östlich seines Zielhafens unfreiwillig gestoppt. Anschließend trieb es fast 2 Stunden lang manövrierunfähig in der Nordsee, bevor das lange Abschleppmanöver begann. Über 12 Stunden mussten die 69 Menschen an Bord ausharren, bevor sie schließlich in Cuxhaven an Land gehen konnten. Bremen, rot-weiße Absperrbänder in Parks und Grünanlagen, die Nester der Raupen des Eichenprozessionsspinners, sind Anlass für diese Vorsichtsmaßnahmen. Der Umweltbetrieb Bremen hat inzwischen an etlichen Bäumen im gesamten Stadtgebiet Warnmarkierungen mit der Aufschrift Achtung Eichenprozessionsspinner angebracht. Der Befall mit dem Nachtfalter, der eigentlich aus dem Süden kommt, ist in diesem Jahr besonders stark. Die Brennhaare der Raupen können bei Menschen zu starken allergischen Reaktionen führen. Besonders gefährdet sind Menschen mit Allergien, Asthma oder Atemwegserkrankungen sowie Kinder und ältere Menschen, da sie auf die Brennhaare oft noch empfindlicher reagieren. Bremerhaven, großer Andrang bei der Langen Nacht der Kultur. Von Samstagnachmittag bis Mitternacht liefen auf 45 Bühnen im gesamten Stadtgebiet Musik, Workshops, Theater, Kunst und ungewöhnliche Führungen. Mit dabei waren sowohl die großen städtischen Einrichtungen als auch die freie Szene der Stadt und zahlreiche ehrenamtliche Kulturvereine. Das Stadtarchiv hat zusätzlich eine historische Radtour durch die Bremerhavener Geschichte angeboten. Die Veranstalter waren von der Menge der Besucher begeistert. Eine wichtige Rolle spielten auch die Vorbereitungen zum 200. Geburtstag Bremerhavens im kommenden Jahr.
1: Das Wetter vor Ort.
0: Heute gibt's öfter mal wieder dunkle Wolken, dazwischen immer mal Sonne. Ab und an sind auch noch kleinere Schauer möglich. Die Temperaturen liegen zwischen 14 und 16 Grad. Der Dienstag wird etwas freundlicher mit mehr Sonne. Schauer sind da nur noch selten drin. Es wird auch wieder etwas wärmer bei 16 bis 21 Grad. Und das waren die Nachrichten aus der Region.
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0: Hier ist Radio Weser am Montagmorgen. Vor 2 Jahren beim Auftritt vom Rapper Crow war so viel los, dass die Leute am Ende gar nicht mehr aufs Gelände gelassen wurden. Die Ideenexpo, das ist unser Thema, die lockt in diesem Jahr wieder mit Berufsinformationen rund um Technik und Naturwissenschaften, die sogenannten MINT-Fächer. Aber eben auch mit großen Stars, und nun wurde das Bühnenprogramm gelüftet. 2026 stehen da namhafte Bands natürlich kostenlos wieder auf der Bühne für alle. Ein Hauptact ist SDP.
1: Hab fürs

SDP, die spielen zum Auftakt der Konzertabende am 20. Juni auf der Ideen-Expo. Das Pop-Duo aus Berlin-Spandau war 2019 schon mal da. Und einen Tag später auf der Ideen-Expo ist dann Zartmann dabei.

0: Und wenn der Ihnen jetzt nichts sagt, bei den Teenies ist der sehr beliebt und gefeiert, der Zartmann. Ja, was ist neu in diesem Jahr noch? Als Opener wird da eine Band aus Hannover spielen. Ist ja auch alles auf dem Messegelände in Hannover und da gibt's dann eben auch diese Local Heroes. Da ist auf der Ideenexpo-App ein Voting gestartet und der Chef, der Aufsichtsratsvorsitzende der Ideenexpo, Volker Schmidt, erklärt das kurz.
1: Die Ideenexpo lebt ja auch von Musik, sie ist ein Festival. Das hat einfach dieses Mal dazu geführt, dass wir gesagt haben, wir machen einen Contest. Ja, also wir haben über 60 Bewerbungen von wirklich tollen Bands gehabt aus ganz Deutschland. Und dann hat das Team 10 in die engere Wahl genommen und dann haben wir uns nochmal zusammengesetzt und uns wirklich schweren Herzens dann für die letzten 5 entschieden, die wir jetzt zur Wahl stellen. Auch das hat es bisher bei einer Ideenexpo nicht gegeben.
0: Und deswegen rechnet das Team wieder mit einem dicht gefüllten Messegelände. So, und was gehört noch zu einer Messe für junge Menschen? Influencer und Social Media Stars natürlich. Da sind in diesem Jahr auch große Namen mit dabei. Laser, Luca, Selfie, Sandra oder auch Marvin Wildhage, der mit seinen journalistischen Videos regelmäßig da ein Millionenpublikum erreicht. Die sind dann auch da live zum Anfassen. Wildhage, der war auch bei der Pressekonferenz dabei.
2: Ich persönlich finde die Mischung sogar sehr, sehr gut, weil Influencer natürlich vor allem dann auch bei den Kindern und Jugendlichen, die die Wahl haben, ey, fahre ich bei dieser Exkursion jetzt mit, natürlich eine entscheidende Rolle spielen. Ich finde, gerade die Influencer, die jetzt bei der Ideenexpo dabei sind, verkörpern ja viel mehr als, ich bin jetzt ein Star im Internet, habe Unmengen an Geld, Unmengen an Follower und lebe mein Leben. So ist es ja nicht. Jeder bringt irgendwie seinen eigenen USP mit und kann den Kids und Jugendlichen auf jeden Fall was vermitteln.
0: Über 400.000 junge Menschen werden erwartet, die Technik und Naturwissenschaften wieder ausprobieren können bei der mittlerweile 10. Ausgabe der Ideenexpo Ende Juni in Hannover auf dem Messegelände.

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1: Im Bremer Tower wird es am Dienstag, den 16. Juni, laut, wenn Wargasm auf den Bühnenbrettern stehen. Wargasm ist eine britische Band, die sich nur schwer einordnen lässt. In den wilden Songs vermischt das Duo aus Bassistin und Sängerin Milky Way und Gitarrist Sam Matlock alle möglichen Elemente aus den Bereichen Punk, Pop und Metal. Als Support ist an diesem Abend, der um 20 Uhr losgeht, Mimi Bugs dabei. LAB oder LAB steht für Lederallergieband und ist nach eigener Beschreibung eine inzwischen achtköpfige Resident-Party-Band der freizeitfußballernden Lederallergiker aus Bremen. Die Band covert Musik von den Beatles, den Doors, David Bowie, Nick Cave oder The Clash und vielen anderen. Am Mittwoch, den 17. Juni, gastieren sie im Bremer Meisenfrei. Los geht's um 20 Uhr und der Eintritt ist frei. Die Hamburger Indie-Rock-Band Ketka kündigte zuletzt zwar eine Pause an, nun spielen sie aber im Juni noch 3 exklusive Konzerte. Eines davon in Bremen im Schlachthof in der Kesselhalle. Neben vielen Hits ihrer Vita haben sie natürlich auch die Songs des letzten Erfolgsalbums Gute Laune ungerecht verteilt im Programm. Los geht der Konzertabend um 20 Uhr. Summer of 69 oder auch Everything I Do It For You sind die ganz großen Hits von Bryan Adams. Und die Band Waking Up The Neighbors will diesem Musiker am Freitag, den 19.06. beim Konzert im Bremer Meisenfrei musikalisch Tribut zollen. Teile der Band haben dabei bereits mit Bryan Adams auf dessen Europa-Tournee gespielt. Und dem Frontmann wird eine fast gleich klingende Stimme wie Bryan Adams attestiert. Wer sich genau davon überzeugen möchte, los geht das Konzert mit Waking Up the Neighbors in der Meise um 21 Uhr.

gleich wird's kurz vor sieben hier an diesem Montagmorgen und wir schalten gleich rüber zu den Nachrichten vom Deutschlandfunk. Viel los in der Welt und den Überblick, den gibt's jetzt gleich. Danach melde ich mich zurück hier. Ich bin Dennis Pumm und dann schauen wir weiter, was bei uns im Sendegebiet so los ist. Bis gleich.

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1: Die Nachrichten. Die USA, der Iran und der Vermittlerstaat Pakistan haben eine vorläufige Übereinkunft für ein Ende des Krieges bekannt gegeben. US-Präsident Trump erklärte, nach der Unterzeichnung werde die Blockade iranischer Häfen durch die US-Marine aufgehoben, ebenso die Sperrung der Straße von Hormus für die Schifffahrt. Auch werde weiterhin keinerlei Maut für die Passage der Meerenge an Teheran fällig. Pakistans Premierminister Sharif teilte mit, das Papier solle am kommenden Freitag in der Schweiz unterzeichnet werden. Irans Außenministerium bestätigte, dass die Kriegshandlungen beendet werden sollen. Zugleich pochte Teheran aber darauf, dass dies auch für die Gefechte im Libanon gelten müsse. Zunächst war unklar, ob sich Israel in seinem

Kampf gegen die im Libanon operierende Hisbollah-Miliz an diese Vereinbarung gebunden fühlt. Während sich Pakistan und die USA mit Details zum ausgehandelten Papier zurückhielten, hat der Iran erste Einzelheiten bekannt gegeben. Nach Darstellung der Nachrichtenagentur Mecha soll die Straße von Hormus nach ihrer Wiedereröffnung

0: Tage vorgesehen. Teherans Verlautbarung zufolge soll zwar auch über das iranische Nuklearprogramm, nicht aber eine weitere Unterstützung von Hisbollah, Hamas und Houthis gesprochen werden. Ein endgültiges Abkommen solle darüber hinaus durch eine Resolution des UNO-Sicherheitsrates gebilligt werden. Deutschland, Frankreich, Großbritannien und Italien haben die Ankündigung eines Rahmenabkommens zwischen den USA und dem Iran begrüßt. Teheran dürfe niemals in den Besitz einer Atomwaffe gelangen, teilten die Staats- und Regierungschefs der sogenannten E4-Staaten in einer gemeinsamen Erklärung mit. Man sei bereit, entsprechende Sanktionen aufzuheben, wenn die iranische Regierung klare und überprüfbare Schritte bei ihrem Nuklearprogramm unternehme. In einer separaten Mitteilung betonte Bundeskanzler Merz, es dürfe auch keine weiteren Angriffe gegen Israel und andere Nachbarn in der Region geben. Das Abkommen könne den Weg zu einer Erholung der Weltwirtschaft und einer Stabilisierung der Region anbahnen. UNO-Generalsekretär Guterres erklärte, die Vereinten Nationen stünden bereit, für einen dauerhaften und umfassenden Frieden Unterstützung zu leisten. In der Debatte um eine Stabilisierung des Rentensystems plädiert der Vorsitzende der Seniorenunion Hüppe für einen früheren Start junger Menschen ins Arbeitsleben. Dafür müssten etwa Schul- und Studienzeiten kürzer und schlanker gestaltet werden, sagte der CDU-Politiker der Rheinischen Post. So könne man junge Menschen früher in Arbeit bringen und sie damit auch früher zu Einzahlern in die Sozialsysteme machen. Mit Blick auf eine diskutierte weitere Erhöhung des Renteneintrittsalters, sagte der 69-Jährige, auch dies gehöre aus seiner Sicht zu einer vernünftigen Reform. Dies müsse moderat und individuell erfolgen. Aktuell wird das Renteneintrittsalter bereits schrittweise angehoben und soll im Jahr 2031 bei 67 Jahren liegen. Diese Altersgrenze gilt für alle, die 1964 oder später geboren wurden. Die Pflegebeauftragte der Bundesregierung Staffler spricht sich gegen Pläne aus, die Regelung zur Einkommensgrenze für Kinder von Heimbewohnern ersatzlos zu streichen. Man müsse anerkennen, dass sie durch die Hilfebedürftigkeit ihrer Eltern ohnehin belastet seien, sagte die CSU-Politikerin dem Redaktionsnetzwerk Deutschland. Man könne aber über die richtige Höhe des freigestellten Einkommens sprechen. Derzeit müssen erwachsene Kinder nur dann einspringen, wenn sie ein Bruttoeinkommen von mehr als 100.000 Euro haben. Im Reformentwurf von Gesundheitsministerin Warken wird eine Rücknahme dieser Regeln in einem separaten Verfahren erwähnt. Kommunen sollen so von steigenden Sozialhilfekosten entlastet werden. Im Bundesschnitt mussten Betroffene zuletzt für einen Heimplatz im ersten Jahr über 3.200 Euro im Monat aus eigener Tasche zahlen. Bei der Fußball-Weltmeisterschaft in Nordamerika hat die deutsche Nationalmannschaft der Männer ihr Auftaktspiel gegen Curaçao mit 7:1 gewonnen. Die Tore für die DFB-Auswahl erzielten Nmacha, Schlotterbeck, zweimal Havertz, Musiala, Brown und Undaf. Curaçao hatte in der Partie in Houston zwischenzeitlich zum 1:1 ausgeglichen. Im Duell zwischen den beiden nächsten deutschen WM-Gegnern gewann die Auswahl der Elfenbeinküste in der Nacht gegen Ecuador mit 1:0. Das Wetter. Vom Norden bis zur Mitte wechselnd bis stark bewölkt, im Nordosten einzelne Schauer, im Süden und Südwesten längerer Sonnenschein und meist trocken. Temperaturen 16 bis 25 Grad mit den höchsten Werten am Oberrhein. Morgen in der Nordhälfte wolkig, von Westen etwas Regen, im Tagesverlauf zur Mitte und Süden hin allmählich schwächer werdend. Im Osten heiter bis wolkig, Höchstwerte von 16 Grad im Norden bis 24 Grad im Süden, örtlich auch darüber. Das waren die Nachrichten.
1: Das waren die Nachrichten vom Deutschlandfunk. 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
2: Und ich wünsche Ihnen einen wunderbaren Montagmorgen, soweit das möglich ist. Heute ist der 15. Juni. Hallo.

0: 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Und ich weiß gar nicht, wie viel Kohle geben Sie im Monat eigentlich für Streaming-Dienste aus? Gibt da jetzt eine Umfrage tatsächlich? Fast jeder fünfte Haushalt in Deutschland gibt mehr als 100 Euro dafür aus, für digitale Abos, egal welcher Form. Das geht aus dieser aktuellen Studie der Management- und Technologieberatung Bearing Point in Frankfurt hervor. Zum Beispiel eben Amazon Prime, Spotify oder Netflix, mittendrin in Film, Serie oder der Lieblingsplaylist, aber auch nur, weil es dadurch dann eben günstiger wird. Wir geben auf jeden Fall insgesamt inzwischen mehr Geld für digitale Dienste aus. Das geht aus der Umfrage auch hervor. Im Durchschnitt pro Haushalt sind die Ausgaben in einem Jahr von 55 auf 62 Euro im Monat gestiegen. Und gefühlt alles, was man irgendwie abonnieren kann, also digitale Zeitungen, Musik-Apps, Spotify, Deezer, Streaming-Dienste und, Social Media, da kann man ja auch irgendwas dazu buchen. Und da kann sich wohl jeder nicht wirklich rausnehmen. Irgendein Abo läuft da immer im Hintergrund. Wie sieht's bei Ihnen eigentlich aus? Wir haben mal in Achim gefragt.
1: Wir haben tatsächlich Netflix, wir haben Amazon genau, und auch Sky.
2: Ach ja, du hast Sky.
1: Aber nur zum Fußball gucken. Wir haben das dauerhaft und gucken mal hier und mal da, wie es gerade so passt. Das reicht wirklich aus.
3: Wir haben derzeit 2 Streaming-Dienste. Wenn der Kostenfaktor nicht wäre, hätte mein Mann auch mehr. Von daher ist, glaube ich, das, was man sich ansehen kann, bei 2, würde ich behaupten, ausreichend. Aber das kann mir gut vorstellen, dass andere das anders sehen.
4: Boah, 7 bis 8. Ich möchte ja, wenn ich Trash-TV gucken möchte, brauche ich RTL Plus. Wenn ich eine gute Serie gucken möchte, braucht man Netflix. Wenn ich aber einen richtig guten Film gucken will, ist der entweder auf Prime oder eben mittlerweile auf Wow oder demnächst auf HBO. Was soll man da machen?
0: Das klingt nach einem der 5 Haushalte, die mehr als 100 Euro im Monat ausgeben. Das sagt nun eine aktuelle Studie.

0: Die Zeit der Radwanderer ist angebrochen. Überall sieht man sie fahren mit ihrem E-Bikes und Co. Unsere Radtouristen, die mal eben mit dem Fahrrad die ganze Gegend erkunden wollen. Vielleicht ihre Heimat. Was vorher unmöglich war, weil nach ein paar Kilometern in die Pedale petten und die Kondition ist nicht mehr so gut. Die E-Bikes machen das ja möglich und da schafft man ja auch ganz schön Kilometer. Da könnte man ja mal zum Beispiel einen Abstecher ins Kulturland Teufelsmoor im Landkreis Osterholz wagen. Als erster Landkreis in unserer Region hat der Landkreis Osterholz nämlich ein sogenanntes Knotenpunktsystem für Radtouren angeschlossen. Das System kann man über eine App nutzen. Anke Fiedler, die ist die Ansprechpartnerin, und sie erklärt, warum entschieden wurde, dass neben dem digitalen Angebot aber auch weiterhin eine klassische Karte aus Papier gedruckt wurde.
1: Wir leben in einer Zeit, wo die Menschen tatsächlich sich noch zweigleisig informieren. Also viele nutzen schon digitale Apps, aber die meisten möchten doch noch auf die klassische Fahrradkarte zurückgreifen, um was in der Hand zu haben, also das haptische Erlebnis.
0: Die Papierkarten, die man dann ausklappen kann und ja so ein bisschen auf nostalgischen Pfaden radwandern kann, die gibt's in den Rathäusern und der Touristinfo der Region. Anke Fiedler beschreibt, was die Karte für Radtouristen so bereithält.
1: Also wir haben den Landkreis Osterholz mit dem vollständigen Radwegenetz abgebildet und die Knotenpunkte, die wir ganz neu installiert haben, sind zu sehen. Und dann kann man also anhand der Karte die Knotenpunktwegweisung planen. Außerdem sind unsere Thementouren auf der Rückseite erläutert. Also nochmal eine kurze Beschreibung von jeder der 11 Thementouren und ein paar Hinweise, wie Sie auf unserer Internetseite weitere Informationen bekommen.
0: Auf kulturland-teufelsmoor.de findet man neben allen Informationen rund um die Region auch die Lieblingsradroute von Anke. Die hat sie uns verraten.
1: Ja, das ist ganz klar einmal die Tour Gärten und Auen. Da haben wir den Startpunkt in Ritterhude am Bahnhof. Und die Tour geht so in den Bereich der Bremer Schweiz, Bremen-Nord. Also unheimlich landschaftlich abwechslungsreich, sehr schön, sehr viel Grün, viel Natur und trotzdem stadtnah.
0: Anke Fiedler von der Touristinfo in Osterholz. Dort gibt's jetzt einen neuen, umfangreichen Reiseführer, der nicht nur Radtouren, sondern auch jede Menge Sehenswürdigkeiten umfasst. Na dann, auf in den Landkreis Osterholz.

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1: Mit Dennis Pumm, die Schlagzeilen. Bremen, Jugendliche kentern bei Segelregatta. Cuxhaven, havariertes Schiff sicher wieder im Hafen angekommen. Bremen, Eichenprozessionsspinner auf dem Vormarsch. Und Bremerhaven, viele Besucher bei der langen Nacht der Kultur. Bei einer Segelregatta auf der Weser in Bremen-Seehausen ist ein Boot gesunken. Laut Polizei waren am Samstag bei einem Jedermannsrennen in Höhe Hasenbüren zwei Segelboote zusammengestoßen. Dabei kenterte eines der Boote und ging unter. Sie trugen aber Rettungswesten und konnten unverletzt von der Besatzung eines anderen Boots aus dem Wasser geholt werden. Auch der zweite Segler blieb unverletzt und konnte eigenständig seinen Heimathafen in Lemwerder erreichen. Die Polizei geht davon aus, dass die Wetterverhältnisse zum Unfallgeschehen beigetragen haben. Cuxhaven, glückliches Ende einer missglückten Schifffahrt. Am späten Samstagabend hat das Passagierschiff Funny Girl mit 69 Menschen an Bord Cuxhaven erreicht. Es war am Mittag vor der Nordseeinsel Helgoland havariert. Laut Feuerwehr gab es keine Verletzten. Das 68 Meter lange Schiff war am Samstagmorgen von Büsum in Richtung Helgoland gestartet. Normalerweise dauert diese Fahrt etwa 2,5 Stunden. Durch die Havarie wurde das Schiff aber

0: rund 5 Kilometer östlich seines Zielhafens unfreiwillig gestoppt. Anschließend trieb es fast 2 Stunden lang manövrierunfähig in der Nordsee, bevor das lange Abschleppmanöver begann. Über 12 Stunden mussten die 69 Menschen an Bord ausharren, bevor sie schließlich in Cuxhaven an Land gehen konnten. Bremen, rot-weiße Absperrbänder in Parks und Grünanlagen, die Nester der Raupen des Eichenprozessionsspinners, sind Anlass für diese Vorsichtsmaßnahmen. Der Umweltbetrieb Bremen hat inzwischen an etlichen Bäumen im gesamten Stadtgebiet Warnmarkierungen mit der Aufschrift Achtung Eichenprozessionsspinner angebracht. Der Befall mit dem Nachtfalter, der eigentlich aus dem Süden kommt, ist in diesem Jahr besonders stark. Die Brennhaare der Raupen können bei Menschen zu starken allergischen Reaktionen führen. Besonders gefährdet sind Menschen mit Allergien, Asthma oder Atemwegserkrankungen sowie Kinder und ältere Menschen, da sie auf die Brennhaare oft noch empfindlicher reagieren. Bremerhaven, großer Andrang bei der Langen Nacht der Kultur. Von Samstagnachmittag bis Mitternacht liefen auf 45 Bühnen im gesamten Stadtgebiet Musik, Workshops, Theater, Kunst und ungewöhnliche Führungen. Mit dabei waren sowohl die großen städtischen Einrichtungen als auch die freie Szene der Stadt und zahlreiche ehrenamtliche Kulturvereine. Das Stadtarchiv hat zusätzlich eine historische Radtour durch die Bremerhavener Geschichte angeboten. Die Veranstalter waren von der Menge der Besucher begeistert. Eine wichtige Rolle spielten auch die Vorbereitungen zum 200. Geburtstag Bremerhavens im kommenden Jahr.
1: Das Wetter vor Ort.
0: Heute gibt's öfter mal wieder dunkle Wolken, dazwischen immer mal Sonne. Ab und an sind auch noch kleinere Schauer möglich. Die Temperaturen liegen zwischen 14 und 16 Grad. Der Dienstag wird etwas freundlicher mit mehr Sonne. Schauer sind da nur noch selten drin. Es wird auch wieder etwas wärmer bei 16 bis 21 Grad. Und das waren die Nachrichten aus der Region.
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1: Oh, Scheiße! Du heiliger Zombie.
2: Upgrade.
3: Action!
4: Wenn Sie rausfinden würden, dass wir nicht allein sind. Wenn es Ihnen jemand zeigen. Es beweisen würde.
5: Es gibt wieder Alien-Filmstoff auf der Kinoleinwand. Und zwar von keinem Geringeren als Stevens.

0: Spielberg. In Disclosure Day, die Wahrheit kommt ans Licht. Doch es gibt Menschen, die dieses natürlich verhindern wollen.
1: Guten Morgen, Kansas City. Was erwartet uns heute?
0: Völlig aus dem Nichts wird die Wettermoderatorin während einer Live-Schalte mit Außerirdischen konfrontiert.
1: Heute ist...
0: Der Cyber-Experte Daniel Kenner weiß, was los ist. Er hütet spektakuläres Wissen, was er aber nicht länger für sich behalten möchte.
2: Die Menschen haben ein Recht auf die Wahrheit. Sie gehört allen 7 Milliarden Menschen.
0: Mit Disclosure Day, Tag der Wahrheit, ist Steven Spielberg wieder bei seinem Lieblingsthema angekommen. Die Existenz außerirdischen Lebens, an die er nach den Recherchen zu diesem Film einmal mehr fest glaubt.
3: I am much more inclined now than I was when I made Close Encounters to really believe that we're not the only intelligent civilization in the universe.
0: Eine obskure Agentur vertuscht Beweise über die Besuche von Außerirdischen.
4: Was hast du gestohlen?
5: Geheimnisse.
0: Und bekämpft die beiden Helden, Daniel und Margaret, die auf unheimliche Art miteinander verbunden sind. Schauspielerische Hochkaräter sind mit an Bord in Disclosure Day. Emily Blunt, Josh O'Connor, Colin Firth oder Colman Domingo. Spielberg spielt gelungen mit einem Mix aus Fiktion und wahren Berichten. Er will eine Diskussion entfachen und die wird er nach Kinostart bestimmt bekommen.
6: Warum sollte er ein so riesiges Universum erschaffen? Und das nur für uns?

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1: Im Bremer Tower wird es am Dienstag, den 16. Juni, laut, wenn Wargasm auf den Bühnenbrettern stehen. Wargasm ist eine britische Band, die sich nur schwer einordnen lässt. In den wilden Songs vermischt das Duo aus Bassistin und Sängerin Milky Way und Gitarrist Sam Matlock alle möglichen Elemente aus den Bereichen Punk, Pop und Metal. Als Support ist an diesem Abend, der um 20 Uhr losgeht, Mimi Barks dabei. LAB oder LAB steht für Lederallergieband und ist nach eigener Beschreibung eine inzwischen achtköpfige Resident-Party-Band der freizeitfußballernden Lederallergiker aus Bremen. Die Band covert Musik von den Beatles, den Doors,

David Bowie, Nick Cave oder The Clash und vielen anderen. Am Mittwoch, den 17. Juni, gastieren sie im Bremer Meisenfrei. Los geht's um 20 Uhr und der Eintritt ist frei. Die Hamburger Indie-Rock-Band Ketka kündigte zuletzt zwar eine Pause an, nun spielen sie aber im Juni noch 3 exklusive Konzerte. Eines davon in Bremen im Schlachthof in der Kesselhalle. Neben vielen Hits ihrer Vita haben sie natürlich auch die Songs des letzten Erfolgsalbums Gute Laune ungerecht verteilt im Programm. Los geht der Konzertabend um 20 Uhr. Summer of 69 oder auch Everything I Do It For You sind die ganz großen Hits von Bryan Adams. Und die Band Waking Up The Neighbors will diesem Musiker am Freitag, den 19.06. beim Konzert im Bremer Meisenfrei musikalisch Tribut zollen. Teile der Band haben dabei bereits mit Bryan Adams auf dessen Europa-Tournee gespielt. Und dem Frontmann wird eine fast gleich klingende Stimme wie Bryan Adams attestiert. Wer sich genau davon überzeugen möchte, los geht das Konzert mit Waking Up the Neighbors in der Meise um 21 Uhr.

Und das war's für mich hier an diesem Montagmorgen. Mein Name ist Dennis Pumm. Wir hören uns wieder am Donnerstagmorgen zwischen 6 und 8. Morgen früh sitzt hier der Kollege Thorsten Folge. Und ja, ich wünsche einen schönen Montag weiterhin. Tschüss.

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das ist eine Begrüßung, oder? Mit der Ouvertüre zu Wilhelm Tell beginnen wir heute unsere 100. Sendung. Und ich, Anja Gründel, darf Sie auf unserem gemeinsamen Spaziergang mit Geschichten aus Achim und Umzu begleiten. Dazu verschenken wir wieder 60 Minuten pures Vergnügen. Und neben der vielseitigen Musik bieten wir Ihnen Themen an wie Wir pilgern den Camino, ein Bericht über eine Wanderung von Bremervörde nach Santiago de Compostela. Dann berichten mutige Achimer von ihrem ersten Kuss. Unsere plattdeutsche Geschichte überlegt, warum die Zahl 100 so wichtig ist. Denn wir haben heute 100 Mal Achim im Radio. Und die historische Ecke befasst sich mit dem Freistaat Flaschenhals. Unsere 100. Sendung soll ja etwas Besonderes sein. Und deshalb beginnen wir mit einer Musik von Tobias Panwitt. Er besingt keinen Spaziergang. Im Gegenteil, mit seinem Lied Walking the Camino beschreibt er den Akt des Pilgerns nach Santiago de Compostela. Warum widmen wir uns diesem Thema? Das erfahren Sie gleich. Musik ab!

0: Im Februar des Jahres lud das Kasch zu einem Vortrag über eine Wanderung auf dem Jakobsweg von Bremervörde nach Santiago de Compostela ein. Es herrschte stärkstes Glatteis an diesem Abend und unser Reporter Hartmut Blackman machte sich mit Spikes unter den Schuhen auf den Weg. Erstaunlicherweise war der blaue Saal voll besetzt und so konnte er einem in interessantester Weise vorgetragenen Bericht über diese wohl einmalige Pilgertour lauschen. Direkt nach der Vorstellung vereinbarte er dieses Thema für eine Sendung.
1: Ganz außergewöhnliche Wanderung unternommen. Frau Bauke, erzählen Sie doch mal, wie sind Sie überhaupt auf die Idee gekommen und wohin ging es?
2: Ja, ich habe vor 5 Jahren hatte ich die etwas sehr schräge Idee, von meiner Haustür in Bremervörde aus nach Santiago de Compostela auf dem Jakobsweg zu laufen. Und das hat halt ein paar Jahre gedauert, in denen ich halt darauf rumgedacht habe und überlegt habe, wie mache ich das am besten. Und ja, und im letzten Jahr hat es dann geklappt und ich konnte am 6. Juni meinen Rucksack schnappen, meine Schuhe anziehen und konnte an meiner Haustür loslaufen und bin dann am, jetzt muss ich kurz überlegen, 27. Oktober in Santiago angekommen, nach ungefähr 3000 Kilometern Fußweg.
1: Wie findet man denn überhaupt diesen Weg?
2: Das ist gar nicht so schwierig. Sie müssen sich ja vorstellen, dass seit vielen Jahrhunderten Pilger aus ganz Europa nach Santiago laufen. Also es ist nicht so wie heute, wo man in den Flieger steigt, in die Pyrenäen fliegt und dann von dort aus losläuft, sondern die Leute sind ja eben früher aus ganz Europa dorthin. Und von daher lassen sich viele Wege oder haben sich eben viele Wege rekonstruieren lassen ungefähr und führen heute immer noch bis dorthin und sind auch heute markiert. Sehr gut übrigens sogar. Also hier in Deutschland hatte ich das eigentlich kaum, dass ich groß suchen musste, sondern wenn man genau hinschaut, dann stößt man eigentlich überall so ein bisschen auf die Markierung. Das ist gar nicht mal so schwer.
1: Das heißt, in Bremervörde beginnend haben Sie schon solche Zeichen vorgefunden?
2: Nein, tatsächlich nicht. Also Bremervörde liegt nicht am Jakobsweg, aber Zeven. Zeven liegt so ungefähr 25 Kilometer weiter südlich im Landkreis Rothenburg und dort durchquert der Jakobsweg die Stadt auf dem Weg von, also kommt aus Richtung Hamburg und führt weiter Richtung Bremen und ja, läuft halt einmal durch die Stadt oder durch die Gemeinde durch und dort findet man dann tatsächlich die Markierung.
1: Und das war dann praktisch ein Tagesmarsch von Bremervörde nach Zeven. Und wie ist das so mit den Übernachtungen?
2: Also tatsächlich ein Tagesmarsch war es nicht. Ich habe das unterbrochen, weil es waren zwar in Häkchen nur 25 Kilometer, aber die führen komplett an der Bundesstraße entlang und ich kann Ihnen sagen, 25 Kilometer an der Bundesstraße sind kein Spaß. Von daher habe ich mir den Part aufgeteilt. Aber ja, Übernachtung ist halt so ein Thema. Es ist ja so, dass wenn man sich vorstellt, 3000 Kilometer, also ich habe insgesamt 152 Tage gebraucht und für 152 Tage sich ein Hotelzimmer zu nehmen immer wieder, ist natürlich heftig. Von daher war ich darauf angewiesen, auf private Gastgeber, auf Vereine, aber auch auf Gemeinden, auf Kommunen, auf Kirchengemeinden. Und das hat tatsächlich ganz gut funktioniert. Also ich habe auch mal in Hotels übernachtet, klar. Aber die Mehrzahl der Übernachtungen, also die überwältigende Mehrzahl, war eben in anderen Quartieren. Also zum Beispiel in Otterstedt habe ich im Gemeindehaus übernachten dürfen. Dort gibt es ein Pilgerzimmer. Ich hatte in der Nähe die Möglichkeit, auf dem Campingplatz zu duschen. Also dort konnte ich dann mit dem Fahrrad hinfahren, das ebenfalls zum Gemeindehaus gehört. Das war zum Beispiel in Otterstedt der Fall. Und so hatte ich das immer wieder, Gemeindehäuser. Ich hatte waren Klöstern zu Gast, aber auch immer wieder, und das fand ich eben besonders schön, bei Privatpersonen, die mir da ihre Türen geöffnet haben.
1: Ja, wie haben Sie die denn gefunden? Haben Sie einfach irgendwo geklopft, oder?
2: Nein, das geht natürlich nicht. Es war so, dass ich im Vorfeld so ein bisschen recherchiert habe. Also ich habe mal sämtliche Kirchengemeinden und Bistümer etc. entlang meines Weges gegoogelt, also zumindest hier für Deutschland. Und wenn man da so ein bisschen wühlt, dann findet man tatsächlich eigentlich fast überall, dass da zumindest eine Telefonnummer steht, an die man sich wenden kann und die dann halt Leute an der Hand haben, die irgendwann mal gesagt haben, ja, wenn hier bei euch Pilger durchkommen, sind wir gerne bereit, diese Menschen aufzunehmen. Später in Frankreich war mir eine ganz große Hilfe, da hat eine holländische Vereinigung etliche Adressen zusammengetragen in einer Liste, die man sich runterladen kann. Also man kann natürlich nicht einfach so anklopfen, das geht nicht, aber man kann dort anrufen.

0: In der Regel wollen die Leute gerne einen Tag vorher Bescheid wissen. Manchmal geht es auch spontaner. Aber in der Regel einen Tag vorher, dass man da mal Bescheid sagt und fragt, ob es die Möglichkeit gibt. Und ja, und ansonsten gab es halt auf dieser holländischen Liste auch Hinweise, zum Beispiel auf Gemeinden, die Unterkünfte unterhalten. Und da kann man noch relativ kurzfristig aufschlagen. Also ich habe das manchmal so gemacht, dass ich morgens in irgendeinem Rathaus angerufen habe und gefragt habe, ob die Herberge offen ist und ob ich dort übernachten kann. Und eigentlich immer, also ich kann mich nicht erinnern, dass ich mal ein Nein gekriegt habe. Eigentlich immer hieß es denn, ja, alles klar, sei bis dann und dann da oder du findest den Schlüssel dort und dort oder der Türcode ist dort und dort. Also das ging eigentlich auch immer recht unkompliziert.
1: Toll. Und wie mal im Groben weiter, wie ging der Weg jetzt über welche Stationen?
0: Also, wie gesagt, ich bin von Wurmerförde nach Zeven gelaufen und dort war ich auf der Via Baltica. So heißt dieser Teil des Jakobsweges hier oben. Und die hat mich über Bremen bis nach Osnabrück geführt. Von dort ging es weiter auf die rheinischen und westfälischen Jakobswege, wo ich dann über Dortmund, Köln nach Aachen gelaufen bin. In Aachen ab Aachen hieß der Weg dann Via Mosana. Namensgeber ist der Fluss Maas in Belgien. Und dort bin ich eben weite Strecken entlang der Maas über Dinant nach Rocroi in Frankreich gelaufen. Ja, und dann ging es nochmal einmal auf zwei Routen. Einmal der Via Campaniensis durch die Champagne und auf dem Voie de Vézelay bis nach Saint-Jean-Pied-de-Port im Süden Frankreichs. Also auf der Route liegen halt Städte wie Reims, Troyes, Limoges. Das sind so die größeren Städte auf dieser Route. Ja, und dann war ich an den Pyrenäen und von dort an ging es auf den Camino Frances. Das ist vermutlich einer der berühmtesten Jakobswege. Das ist der, den man auch aus Hape Kerkelings Buch kennt. Und auf diesem Weg geht es dann halt einmal quer durch Nordspanien von Ost nach West nach Santiago.
1: Haben Sie denn unterwegs Gleichgesinnte getroffen, dass Sie mal gemeinsam des Weges gingen oder waren Sie immer allein?
0: Nein, also ab und zu schon, aber das ist natürlich... Es hängt natürlich so von der Gegend ab. Also in Deutschland war ich sehr, sehr viel allein, eigentlich fast komplett. Da bin ich nur zweimal anderen Pilgern begegnet. In Belgien ebenso. In Frankreich war natürlich schon, also je weiter man nach Süden kommt,
1: verdichtet sich.
0: Mehr Leute genau unterwegs. Aber das sind ganz oft Menschen, die halt nur so einen kleinen Abschnitt laufen oder mal nur so ein Wochenende unterwegs sind. In Spanien ist natürlich, also es war schon ein sehr krasser Unterschied. In Spanien war dann erheblich mehr los. Da sind ja auch immer... Da ist ja schon richtig Halligalli auf dem Weg, streckenweise. Da war es natürlich komplett anders. Da war es wirklich mal eine Abwechslung, wenn ich mal alleine war. Was vorher eben komplett andersrum war. Und von daher, also es hatte jeder Abschnitt, hatte da auch so seine Qualität. Also ich hab's, als ich in Spanien war, habe ich es auch wirklich genossen, wieder mit Menschen in Kontakt zu sein, Gesprächspartner zu haben. Aber auch davor, ich fand noch mal die Einsamkeit sehr... sehr inspirierend und sehr wohltuend auf eine gewisse Art und Weise. Auch da habe ich mich eben gefreut, wenn man mal andere Menschen, andere Pilger getroffen hat.
1: Wie haben wir uns denn die Wege vorzustellen? Sind das richtige Wanderwege oder sind es mehr Wirtschaftswege oder...
0: Also ich auch da muss man das tatsächlich zweiteilen. In Spanien, ich fange jetzt mal mit Spanien an, mit dem letzten Part. Da sind es tatsächlich über sehr, sehr, sehr weite Strecken, über große Anteile sind wirklich diese Staubpisten, die auch speziell vermutlich irgendwann für Pilger angelegt wurden, um die Pilger halt eben nicht auf der Straße laufen zu lassen. Aber das sind halt, wie gesagt, über weite Strecken diese Pisten. Das ist natürlich in Deutschland, Belgien und Frankreich anders gewesen. Dort läuft man ja immer auch mal wieder auf Asphalt, aber genauso gut viel auf Wirtschaftswegen. Ich bin auch viel in Frankreich auf Wiesenwegen gelaufen, also Wege, die aussehen wie eine Wiese, wo man nur ganz sacht erkennt, das ist tatsächlich ein Weg. Das war dann manchmal ein bisschen abenteuerlich.
1: Aber alles ausgeschildert.
0: Alles ausgeschildert. Aber manchmal wurde es halt auch eben ganz wild. Da bin ich da so halb durchs Unterholz gekrochen, wo man halt am Boden, sag ich mal, sehr zaghaft einen Trampelpfad erkennen konnte. Aber weil dort halt eben nicht viele langlaufen, der eben sehr zugewuchert ist. Also da habe ich wirklich alles gehabt. Ich habe mich auch, da war ich noch an der Maas, da war eine Stelle, wo direkt am Wasser so ein schmaler, gepflasterter Weg entlang führte, aber der Felsen, der eben auch da war, hat diesen Weg zur Hälfte gut überragt. Das war so ein bisschen abenteuerlich, sich da lang zu tasten, um nicht dann mit dem Rücken im Wasser zu landen. Also da habe ich wirklich eigentlich alles gehabt, was man sich an Weg so vorstellen kann. Aber ich bin natürlich auch entlang von großen Autostraßen gestapft. Das ging eben auch an manchen Stellen halt einfach nicht anders.
1: Wie war es denn so durchweg mit der Witterung?
0: Oh, grundsätzlich muss ich sagen, dass ich sehr viel Glück mit dem Wetter gehabt habe. Also es ist jetzt nicht so, dass ich... Also ich hatte eine sehr gute Mischung, die aber eher sonnig und warm war als kühl und regnerisch. War ich jetzt auch nicht böse, wenn's, oder war ich jetzt auch nicht enttäuscht oder sauer, wenn es jetzt mal 2-3 Tage nicht ganz so ein tolles Wetter war und es halt auch mal ein bisschen geregnet hat. Es war natürlich nur auch so, dass ich zum Hochsommer hin in Frankreich war. Das war halt manchmal eine sehr große Herausforderung, bei gut 40 Grad durch die Gegend zu laufen oder fast 40 Grad. Also da habe ich auch schon immer geguckt, dass ich sehr früh loslaufe und wirklich schon mittags angekommen bin, bevor die Mittagshitze so richtig losging. Und auf der anderen Seite, ich war im Oktober in Spanien, zum Ende Oktober hin und Anfang November, also ich bin ja von Santiago noch an den Atlantik gelaufen und da war es schon sehr, sehr, sehr frisch. Da kam der Regen auch manchmal schon ein bisschen heftiger runter, auch mit Wind und so weiter. Also von daher habe ich alles gehabt. Aber also, gut, Schnee hatte ich nicht, aber ansonsten hatte ich wirklich alles. Aber vorzugsweise waren es eigentlich immer, ja, was schönes Wetter. Und von daher will ich mich da absolut nicht beklagen.
1: Gab es immer Tage, wo Sie gesagt haben, also ich mag nicht mehr oder ist, eigentlich müsste Schluss sein oder wo
0: Sie... Nein.
1: Zu viel wurde.
0: Also es gab keine Tage, wo ich überlegt habe, aufzuhören. Aber es gab Tage, wo ich Angst hatte, dass ich aufhören muss. Also ich hatte zu Beginn Probleme mit einem Muskel am Bein unten. Da hatte ich noch die falschen Schuhe an. Und da hatte ich manchmal die Befürchtung, jetzt muss ich bald aufhören, weil es geht nicht mehr anders. Das habe ich zum Glück allerdings im Griff bekommen. Und danach war ich... Also ich habe nie... daran gezweifelt, an dem, was ich da mache. Und ich habe nie gedacht, ich habe keine Lust mehr oder ich halte das nicht mehr aus. Weil ich eigentlich von Anfang an begriffen habe, dass das eine ganz, ganz große Möglichkeit ist, die ich da habe und dass ich die auskosten will und dass ich da etwas tue, wovon ich wirklich lange geträumt habe und was ich mir da erfülle. Und von daher war Aufhören, ein freiwilliges Aufhören, nie, nie eine Option.
1: Ja. Toll. Ihrer Leistung kann man nur allerhöchste Achtung zollen.
0: Dankeschön.
1: Und ich bedanke mich, dass Sie die Zeit gefunden haben, hier zu uns zu kommen. Ich wünsche Ihnen für Ihren weiteren Weg alles Gute. Und zum Abschluss eines Interviews fragen wir dann immer, dürfen wir Ihnen ein Wunschlied erfüllen?
0: Oh. Doch, ich glaube, ich hätte ein Lied. Zwar gibt es einen Popsong, der mich sehr viel im Kopf begleitet hat unterwegs, den ich im Kopf sehr viel gesungen habe, weil ich ihn persönlich auch sehr gerne mag. Und das ist von Coldplay, Viva la Vida.

zur 100. Sendung von Ihrem treuen Hörer Jörn Marschall aus dem Schwabenland. Vor etwas über 80 Jahren in Achim im Bauernviertel geboren und in Achim aufgewachsen und nun schon viele Jahrzehnte im Ländle, fühle ich mich immer noch sehr mit meiner alten Heimat verbunden. Und was gibt's da Besseres als den Spaziergang mit den Geschichten aus Achim anzuhören? Unterhaltsam, abwechslungsreich, informativ, immer eine große Freude, die Sendung zu hören. Nochmals herzlichen Glückwunsch zu dem tollen Jubiläumsspaziergang.

Mein Name ist Werner Meintgen. In über 40 Jahren Ratsarbeit in Achim habe ich gelernt, Ehrenamt ist mehr als freiwillige Arbeit. Es ist gelebte Verantwortung und nicht nur das Zuschauen von der Tribüne. Der Spaziergang mit seinen Geschichten aus Achim ist dafür ein wunderbares Beispiel. Die Sendung entsteht

Hallo liebe Spaziergänger, hier ist Katja Brammer und ich beglückwünsche euch zur 100. Radiosendung voller interessanter Themen und Menschen, voller Musik, plattdeutschen Geschichten, historischen Ecken und natürlich voller bunter Interviewpartner aus Achim und umzu. Macht weiter so und ich hoffe, wir treffen uns demnächst auf dem Achimer Wochenmarkt, allerdings nicht mehr in blauer Uniform, sondern als aktive Ruheständlerin in Jeans und Turnschuhen.

0: Im Namen der Gemeinde Olten gratuliere ich dem Bürgerradio Achim und Umzu ganz herzlich zur 100. Sendung. Für mich sind das 100 Ausgaben voller Engagement, Neugier und echter regionaler Geschichten. Und wenn ein Team nun schon 8 Jahre lang ehrenamtlich seine Zeit, Ideen und Stimmen einbringt, um unserer Region ein eigenes Radioprogramm zu schenken, dann ist das schon wirklich etwas ganz Besonderes. Wir wünschen dem Team weiterhin viel Freude am Machen, viele spannende Themen und natürlich viele Zuhörer. Es ist wirklich schön zu wissen, dass bei uns noch echtes Radio aus der Nachbarschaft entsteht.
1: Hallo, liebes Team des Achimer Stadtradios. Ich als Bürgermeister der Stadt Achim gratuliere euch von Herzen zur 100. Sendung. Wow, was für eine Leistung. Der Achimer Spaziergang hat sich eine große... Die Menschen, die engagiert die Sendung gestalten und die Menschen, die als Gäste darin zu Wort kommen, machen den lokalen Charakter des Programms aus. Ich kann es jedes Mal kaum erwarten, die neueste Sendung zu hören. Und sollte ich doch mal eins viele so... Macht weiter so, auf dass wir noch viele tolle Geschichten aus und über Achim zu hören bekommen. Vielen Dank für euer wahnsinnig tolles Engagement. Euer Bürgermeister Reinhard Itzfeld.

Die Wise Guys sangen sehr gefühlvoll vom ersten Kuss. Aber warum küssen wir eigentlich? Irgendwie spüren wir doch alle, dass ein Kuss viel mehr als nur eine Berührung der Lippen ist. In unserem Gehirn startet dabei ein echtes Feuerwerk. Dopamin sorgt für Glücksgefühle, Oxytocin stärkt die Bindung und Stresshormone werden reduziert. Deshalb fühlen wir uns nach einem Kuss oft entspannter und gleichzeitig aber auch elektrisiert. Außerdem ist Küssen eine Art unbewusster Chemietest. Geruch und Geschmack spielen eine größere Rolle, als wir vielleicht denken. Unser Körper prüft dabei, ob der andere genetisch gut zu uns passt. Und dann ist dann noch die Emotion. Ein Kuss bedeutet Nähe, Vertrauen, manchmal Liebe. Und oft sagt er mehr als 1000 Worte. Kurz gesagt,

0: Das Erlebnis ihres ersten Kusses.
1: Ja, ich war 20 Jahre und dann habe ich meinen Freund, haben wir Touren gemacht mit dem NSU Prima und sind zum Bullensee gefahren. Und am Bullensee, da haben wir dann ja auch gebadet und ich war geschockt wegen der Pantherhose. Aber naja, das war ja nicht so schlimm. Dann haben wir uns gemütlich hingesetzt und haben was geknabbert und natürlich, da habe ich den ersten Kuss von meinem Mann bekommen.
2: Ja, also ich erinnere mich sehr gern daran. Ich war 16 oder 17, bin auf dem Land groß geworden und dort gab es damals schon eine Disco. Und in dieser Disco war ein italienischer Discjockey, Pascal. Das wusste ich noch. Und mit Pascal bin ich dann auch ein bisschen näher bekannt geworden und dann sind wir auch irgendwann mal spazieren gegangen, landeten in einem kleinen Waldstück, wo natürlich passenderweise eine Bank stand. Dann haben wir uns da drauf gesetzt und Pascal als feuriger Italiener sozusagen stöhnt. Und ich glaube, Pascal war sehr verwundert, aber ich erinnere mich gerne daran.
3: Mein erster Kuss. Ich weiß, dass ich den von meiner Mutter bekommen habe. Die hat mich tüchtig gedrückt, ganz lieb gehabt. Und da habe ich den ersten Kuss bekommen.
4: Ich war 14 Jahre, bin in Achim auf dem Maimarkt, gehe in Achim am Rathauspark vorbei. Da traf ich Helmut. Der gab mir einen Kuss mit Zungenschlag. Ich dachte, ich krieg ein Kind. Der Kuss war nicht befruchtet. Gott

0: Catherine Jones Ryer singt in ihrem Lied The Sky Boat von einem leisen Abschied, der gleichzeitig der Anfang von etwas Neuem ist. Und so verabschieden wir unsere ersten 100 Sendungen. Und das gesamte Amateur-Radiomacher-Team freut sich auf die nächsten Folgen, die wir mit Ihnen zusammen erleben möchten. Warum nun die Zahl 100 so beliebt ist, erzählt Hermann Wahlers in seiner plattdeutschen Geschichte. Hör mal to.
1: 100 Mal Radio und Achim. 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Das Gasthut hinter 100 liegt in Kolbecks Moor, dicht bei Gnadenbach, also mittenmang in Düwelsmauer. 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

Hallo zusammen. 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

0: Sie haben recht, das Schunkellied Einmal am Rhein ist keine Hymne. Aber wer einmal in einer Straußwirtschaft eingekehrt ist, der weiß, wie schwungvoll einem das Lied dort über die Lippen kommt. Ach so, vielleicht erkläre ich kurz den Begriff Straußwirtschaft. Die Straußwirtschaft ist eine zeitlich begrenzt geöffnete Weinstube direkt beim Winzer. Handgeschriebene Schilder, ein Strauß oder Besen über der Tür, daher der Name, und die saisonale Öffnung, also nur ein paar Wochen im Jahr, sind typisch. Die Grundlage dafür geht auf Karl den Großen zurück. Um eine bewusste Abgrenzung zur voll konzessionierten Gastronomie zu erreichen, darf der Winzer nur seinen eigenen Wein ausschenken und nur einfache, kalte Speisen anbieten. Im Rheingau und auch in Lorch gehört die Strauß fest zur Weinkultur. Ob Sie es nun glauben oder nicht, wir sind schon mittendrin in unserer Rubrik Deutschland und seine Bundesländer. Heute wartet ein ziemlich kurioser Flecken Erde auf einen 5-minütigen Überblick über Struktur, Geografie, Wirtschaft, Kultur und Menschen. Und so wie in den vergangenen historischen Ecken, lassen wir uns überraschen, was Wolfgang Mindermann über den Freistaat Flaschenhals herausgefunden hat. Also, auf geht's!
1: Einmal am Rhein, Kornblumenblau oder andere Trinklieder. Irgendwie gehören die zu einem schönen Schoppenwein, oder? Und vielleicht gehört noch etwas dazu, dieses leise Gefühl, dass hier mehr fließt als nur Wasser. Und mit dieser heiteren Idee begrüße ich Sie zu unserer letzten historischen Ecke. Der letzten, weil wir mit unserem kleinen föderalen Pilgerweg gemeinsam durch alle 16 Bundesländer gewandert sind. Und nun stehen wir am Mittelrhein und stellen uns die fast absurde Frage, was wäre, wenn Sie morgen aufwachten und über Nacht wäre Ihr Dorf ein eigener Staat? 1919 geschieht genau das. Zwischen den besetzten Brückenköpfen von Koblenz und Mainz bleibt nach dem Ersten Weltkrieg ein schmaler Landstreifen übrig. Ein Rechenfehler auf der Landkarte. Zwei Kreise mit je 30 Kilometern Radius und dazwischen ein Spalt. Zwischen Rhein und dem unbesetzten Teil der preußischen Provinz Hessen-Nassau entsteht ein politisches Niemandsland. Rund 8000 Menschen leben plötzlich im sogenannten Flaschenhals. Ein Name, der nach Humor klingt. Und vielleicht war auch genau das überlebensnotwendig. Denn die Weltpolitik zieht jetzt aus einigen Dörfern aus. Die Alliierten kontrollieren das Rheinland. Die Amerikaner sind in Koblenz und die Franzosen besetzen Mainz. Und dazwischen? Kein offizieller Staat. Keine funktionierende Infrastruktur. Bahnlinien blockiert. Märkte abgeschnitten. Man könnte sagen, abgeschnitten wie der Hals einer Flasche. Oder wie der Gedanke, der nicht zu Ende gedacht wurde. Doch hier beginnt etwas Bemerkenswertes. Die betroffenen Bürgermeister erklären das Gebiet kurzerhand zum Freistaat Flaschenhals. Mit einem Augenzwinkern, aber auch mit Würde. In Lorch am Rhein organisiert man eine eigene Verwaltung. Es entstehen Briefmarken, Notgeldscheine und sogar Ausweise. Nachts ziehen Schmuggler durch die Weinberge, Kartoffeln, Mehl, Kohle und natürlich Wein. Ein Winzer deklariert seine Fässer sogar als Medizin, um der Kontrolle zu entgehen. Man hilft sich, man tauscht, man überlebt. Wein wird hier nicht nur getrunken, es ist wie eine Hoffnung im Glas. Doch 1923 marschieren französische Truppen ein und der Freistaat endet. 4 Jahre, ein Wimpernschlag in der Geschichte, und doch bleibt etwas zurück. Die Erfahrung, dass Ordnung manchmal brüchig ist, dass Grenzen anonym auf Karten entstehen, aber im Alltag wirken. Und dass Menschen selbst im kleinsten Zwischenraum Handlungsfähigkeit finden, wenn sie wollen. Heute gehört die Region wieder selbstverständlich zu Rheinland-Pfalz und Hessen und das obere Mittelrheintal ist Teil des UNESCO-Welterbes. Wo einst Kontrollposten standen, wandern heute Touristen auf dem sogenannten Rheinsteig über die steilen Weinberge. Orte wie Lorch am Rhein oder Kaub tragen ihre Geschichte inzwischen wie ein Markenzeichen. Statt Isolation gibt es heute Tourismus und statt Grenzposten Radfahrer und Wanderer. Sie machten die Not zur Tugend und der heutige Tourist kann sogar einen Ausweis mit seinem eigenen Namen als Andenken erwerben. Ein schmaler Landstreifen mit großer Geschichte. Ein Beispiel dafür, dass selbst ein Irrtum auf der Landkarte Menschen nicht daran hindert, ihren eigenen Weg zu finden. Und was hat das mit uns zu tun? Grenzen, auch in unseren Köpfen, sind oft Produkte von Zufällen, von Zirkelstrichen und Unkenntnis. Aber gerade in solchen Engpässen liegt die Möglichkeit, Schwierigkeiten in Chancen zu verwandeln, wenn man der Kreativität freien Lauf lässt. Friedrich Schiller hat es mit einem Zitat auf den Punkt gebracht: Wer nicht mit der Zeit geht, geht mit der Zeit. Passen Sie gut auf sich auf.

Das war die Gruppe Fersengold mit ihrem Lied vom Flaschengeist, der die berühmten drei Wünsche erfüllen soll. Ich weiß nicht, was Sie sich wünschen würden, aber unser Team möchte Ihnen wieder einen neuen Spaziergang mit Geschichten aus Achim und zuschenken. Dafür sollten Sie sich auf Ihrem Kalender den 29. Juni markieren, denn in der Zeit von 16 bis 17 Uhr können Sie unsere nächste Sendung hören. Für unsere heutige Schlussmusik haben wir das Stück Highland Cathedral gewählt. Man höre und staune, diese klanggewaltige Komposition wurde erst im Jahr 1982 von zwei deutschen Musikern für ein schottisches Kulturprojekt geschaffen. Ihr Anliegen war es, eine feierliche, zeitlos anmutende Dudelsackmelodie im Geist der traditionellen schottischen Musik zu komponieren. Und genau das ist gelungen. Highland Cathedral entfaltet eine würdevolle, erhabene Klanglandschaft, die wie ein musikalisches Denkmal wirkt. Die Melodie klingt, als sei sie seit Jahrhunderten in den Highlands beheimatet und vermittelt den Eindruck einer Hymne, auch wenn sie offiziell nie diesen Rang erhalten hat. Dennoch wird sie häufig bei feierlichen Anlässen gespielt und gilt vielen als musikalisches Sinnbild schottischer Weite und Größe. Und heute krönt sie unsere 100. Sendung. Ach so, bitte denken Sie daran. Wenn es Ihnen gefallen hat, sagen Sie es gerne weiter. Bis zum nächsten Mal. Ihre Anja.

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0: Moin, hier ist Momo mit seinem Reggae-Mix auf der 92,5 oder als Stream im Internet. Sendeverantwortlich wie jedes Mal Stefan Hauschild, mit dabei Jonne Hauschild hier bei Radio
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0: Und wir haben ein kleines Special heute, das Summer Jam steht vor der Tür. Dazu gibt's gleich mehr, hier erstmal Burning Spear, I Stand Strong.

0: I Stand Strong, Inner Babylon, Burning Spear war das in einer Live-Aufnahme aus dem Jahr 93. Und das ist kein Zufall, dass wir eine Live-Aufnahme hier gleich als erstes haben. Und auch, dass es Burning Spear ist, ist kein Zufall. Das Summer Jam steht vor der Tür. Wann ist es soweit?
1: Ja, es ist vom 3. bis zum 5. Juli in Köln am Frühlinger See, wie seit vielen Jahren.
0: Wie seit vielen Jahren am Frühlinger See. Sehr coole Location. Da erzähle ich gerne später noch mehr zu. Ich war da ja schon ein paar Mal. Burning Spear, Hauptact am Sonntag. Wobei, wer da noch alles bei ist, erzählen wir euch gleich. Erstmal Luciano, auch einer der Artists, der da auftritt, hier mit Messenger.

0: 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Vom 3. bis 5.7. ist es wieder soweit, das Summer Jam ist da. Und wer sind denn die Headliner, bevor wir alle Artists aufzählen? Ja. Wir erzählen nach und nach ein paar, aber da sind zig Artists. Aber wer sind denn die Headliner?
1: Am Freitag wird Protégé Headliner sein, am Samstag dann Gentleman und am Sonntag wird es Burning Spear sein, wenn ich mich nicht täusche.
0: Okay.
1: Und außerdem, ich glaube auch am Sonntag dabei ist Kimani Mali.
0: Den haben wir jetzt hier mit Many More Roads.

Kimani Mali war das, Many More Roads. Und nicht nur er ist dabei, auch sein Bruder Damien. Hier ist er mit Me Name Junior Gong in einer Live-Version mit einem Mix aus Crazy Baldhead und Me Name Junior Gong.

0: Chase those crazy ballhead out of town, Damien. Marley war das. Und ja, erstes Juli-Wochenende ist es soweit, Summer Jam. Ich erzähle euch mal ein paar von den großen, alten, legendären Acts, die dabei sind. Burning Spear. Unglaublich live. Freue ich mich richtig drauf. Sonntagabend der Headliner Burning Spear. Wer aber auch dabei ist, die Kongos. Ich weiß gar nicht, ob du die kennst, Junge. Nee, sagt dir
1: also
0: das was?
1: Der Name sagt mir was, aber eigentlich
0: sind so recht hohe Stimmen und sind schon ewig lange dabei. Ein paar sehr schöne Stücke, früher von Lee Perry produziert, sehr coole Sachen. Culture ist dabei.
1: Sagt mir was, habe ich aber auch so.
0: Was etwas überrascht, weil Joseph Hill von Culture schon vor einigen Jahren verstorben ist, aber sein Sohn führt das Ganze weiter und singt. Culture mit dabei. Dann mittlerweile kann man sagen, dass auch Luciano ja schon zu den Alten gehört. Ist eine andere Generation als Burning Spear, aber Luciano ist dabei, Junior Kelly ist dabei, auch Gentleman zählt ja mittlerweile schon langsam zu den, naja, zumindest zu den Etablierten, die schon lange dabei sind. Außerdem einer, der schon sehr lange im Business ist, auf den ich mich auch richtig freue, ist Barrington Levy. Hier ist er mit einer Live-Aufnahme vom Jamaica Sunsplash Festival.

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1: Barrington Levy mit einem Mix aus Murderer und Black Roses live auf dem Sunsplash Festival Jamaica. Nachdem ich euch eben ein bisschen erzählt habe, wer hier in Köln dabei ist, so an den ganz Alten und an den Veteranen, du weißt ein paar von den frischeren, neueren, frisch sind die Alten auch noch,
2: ja,
1: aber von den neueren Artists.
2: Genau, also
1: den Jüngeren.
2: Ja, von den am ehesten sehr Jungen ist, sind dabei Kibba, Lila Ike, Original Coffee oder auch Spice. Hatten
1: Spice
2: wir ja auch
1: sehr
2: früher
1: geil,
2: mal,
1: sehr geil, freu ich
2: also
1: mich ganz, ganz
2: früher, vor ein paar
1: drauf.
2: Jahren, im Radio hatten wir jetzt, glaube ich, auch ein paar Mal gespielt.
1: Deswegen, die ist eigentlich auch schon länger dabei, aber die ist erst so seit ein paar Jahren richtig durchgestartet.
2: Ja.
1: Spice, sehr cool.
2: Und dann ist auch noch Queen Omega dabei, worauf ich mich auch echt freue.
1: Auch sehr cool, die ist jetzt auch keine 22 mehr.
2: Nee, aber es ist was jünger, ist frischer.
1: So Burning Spear.
2: Ist neuer.
1: Ist neuer einfach.
2: Und auch von Queen Omega spielen wir jetzt einen Song, und zwar No Love von
1: Queen Omega.

0: Das war Godondi von Spice.
1: Sehr cooler Track, sehr cooler Dance. Heute zusammen mit Shaggy und Sean Paul, wenn ich es richtig auf dem Schirm habe. Aber eben Spice vor allem, die ja auch dabei ist. Dann. Es wird auf dem Summer Jam 2 große Bühnen geben, wo Reggae-Musik ist, wo auch Hip-Hop. Wen haben wir dabei?
2: Bones MC
1: ist nämlich mit dabei. Und Bowser ist auch mit dabei, Bowser und Bones MC, das heißt auch Hip-Hop ist mit dabei, aber natürlich vor allem Reggae-Musik, viel Roots-Musik, Dancehall. Es gibt aber auch eine eigene Dancehall-Area, da passt der Track, den du eben anhattest, natürlich gut rein. Aber,
2: ist die dann auch, ich nehme an, auch Open-Air, die Dancehall-Area?
1: Oder? Ich weiß nicht, ob sie es als Zelt machen. Ich war jetzt die letzten Jahre nicht da, ich war ja früher immer mal da, davon erzähle ich gleich auch gerne noch was und vom Gelände, wie das so ist. Ich weiß diesmal
2: wenn
1: nicht,
2: wenn du da warst, wie viele Leute waren dann so da?
1: Ja, ich meine, das pegelt sich seit Jahren so ziemlich auf dem Level von rund 30.000 ein. Also schon kein kleines Festival. Mhm. Rund 30.000 Leute und eben mit Dancehall Area dabei. Aber wir gehen jetzt mal eben wieder ganz tief in die Roots mit dabei. Auch die Kongos, hier sind sie mit Nicodemus.

0: Die Kongos dubben da noch etwas vor sich hin. Am 3. geht's los, vom 3. bis 5. Juli ist wieder das Summer Jam Festival am Fühlinger See in der Nähe von Köln. Du warst da ja noch nicht, Jonne. Du kennst das ganze Gelände noch nicht. Nee. Ne? Ich erzähle mal ein bisschen erzähle ich dir, erzähle ich den Hörern, erzähle ich dir auch von früher. Und zwar seit 1986 gibt es das Summer Jam schon. Mhm. Also rund 40 Jahre Summer Jam. Und bei den allerersten war ich noch nicht dabei, aber das war früher am Loreley-Felsen, auf der Loreley, eine sehr schöne Location.
1: Hattest du mir ja mal gezeigt, hier diese Außenränge, die da sind, wo es so ein bisschen hoch geht, wo man von oben sozusagen auf die Bühne guckt.
0: Genau, von oben runter guckst du auf die Bühne und da habe ich gerade angefangen, Reggae zu hören halt so. Da hat es mich gepackt auf jeden Fall. Da war ich 1993, das war das letzte Mal, dass es bei der Loreley war. Die Gründe weiß ich nicht, wahrscheinlich wurde es einfach zu klein dann, es wurde immer größer das Festival, aber warum es da weggegangen ist, weil es war eine sehr, sehr schöne Location, da habe ich Shaggy gesehen.
1: Ah, geil.
0: Shabba Ranks war da.
1: Oh, ja.
0: Third World waren da.
1: Ah, geil.
0: Aswad war da. Israel Vibration war da. Ein sehr geiles Festival, wobei da nur ein Tag, meine ich, es war nur ein Tag lang und da dann den Tag
1: hat sich dann jetzt ja auch geändert.
0: Genau, mittlerweile ist es ja ein 3-Tage-Festival, nachdem es an der Loreley dann nicht mehr war, ist es in der Nähe von Gladbach gegangen. Keine schöne Location. Loreley ist schön, davor in den Bergen, du guckst runter auf den Rhein und richtig schön gewesen. Mhm. Danach, und bin ich bestimmt nicht der Einzige, der das so gesehen hat, ein etwas liebloses Airfield von der US Military Air Force, keine Ahnung, was das ganz genau war, stillgelegt ist, irgendwas Gelände, einfach nur grüne Wiesen und ein bisschen lieblos, das war nicht so schön. Mhm. Da war es aber auch nur 2 Jahre, das Summer Jam. Und seit 96 ist es jetzt am Fühlinger See, also auch schon rund 30 Jahre in Köln. Und das ist wirklich wieder eine sehr schöne Location.
1: Du hast den See. Weißt du, das mal so ein bisschen erzählt. Irgendwie auf dem See ist eine Insel, wo dann das Festival ist und draußen rum Camping, oder?
0: Genau, du hast diese Insel auf dem, oder in der Mitte vom See da. Du hast 3, meine ich, sind Zugänge über Brücken dahin und rundrum ist der Campingplatz. Und da rundrum sind dann Plätze für Autos, Parkplätze und so ein Krams halt. Mhm. Die haben auch vom Summer Jam Shuttles eingerichtet, dass du irgendwie aus den umliegenden Kölner Stadtbezirken da recht gut hinfahren kannst. Kann man sich auf deren Internetseite gut angucken, wenn man es genauer wissen will, wie da die Busse und die Shuttles fahren. Die Jahre, in denen ich noch da war, hatten sie auch immer ein Stück vom See abgesteckt. Das kann ich für diesmal nicht sagen, aber das hatten sie extra abgesteckt. Da konntest du ein bisschen schwimmen, planschen. Ist natürlich sehr geil, wenn du morgens wach wirst, aus dem Zelt kriegst und noch ein bisschen schlapp oder vielleicht
1: Rückenschmerzen ein bisschen.
0: Also du noch nicht verkatert, aber grundsätzlich ein bisschen jung für verkatert.
1: Ja, das ist. Ja.
0: Aber dann einfach mal eben morgens zack in den See reinspringen, so das. Ich hoffe, dass das noch gibt. Wie gesagt, ich war jetzt seit ein paar Jahren, ich war schon viele Jahre nicht da.
1: Also ich glaube, seitdem ich lebe, warst du noch nicht wieder da.
0: Nee, seitdem war ich nicht da. Deswegen, ich freue mich doppelt drauf. Ja, das war es eigentlich zu dem Gelände. Es ist wirklich schön und die ganze Atmosphäre da ist richtig angenehm. Da haben sie ein richtig geiles Gelände gefunden.
1: Und also
0: Machen wir Musik weiter, bevor ich zu viel sabbel.
1: Sind ja auch immer noch eine Musiksendung.
0: Eben, was hast du denn da?
1: Du meintest ja vorhin schon einmal Gentleman und auf den freue ich mich da dann auch schon. Mhm. Und deswegen kommt jetzt Can't Stop the Love von Gentleman.
0: Okay.

0: Das war dann Can't Stop the Love von Gentleman. Und...
1: Okay, als nächstes? Oder? Du bist soweit?
0: Ja,
1: alles klar, ne?
0: Ja.
1: Okay, Paddington Levy nochmal mit Survival.

0: Buddington Levy, Survival. Was haben wir als nächstes?
1: Weiter geht's mit Switch It Up von Protégé und Original Coffee, die auch beide beim Summer Jam Festival dabei sein werden.

0: Das war Switch It Up von Protégé und Original Coffee.
1: Und das war's auch schon mit unserem kleinen Summer Jam Special. Nochmal einmal die Facts. 3. bis 5. Juli, Köln, Fühlinger See. Reggae-Musik, etwas Hip-Hop mit dabei. Dancehall, 2 Bühnen, eine Dancehall-Area. Sehr schön gelegen, das Ganze am See. Wir sind da. Okay, das war's hier mit Momo und seinem Reggae-Mix auf der
0: 92,5
1: oder als Stream
0: im Internet.
1: Sendeverantwortlich wie jedes Mal
0: Stefan Hauschild.
1: Mit dabei war Jonne Hauschild hier bei Radio
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1: Und wiederhören könnt ihr uns
0: nächste Woche Montag, wie so ziemlich jeden Montag, nach den 13 Uhr Nachrichten.
1: So, und haben wir noch einen. Normal hören wir ja eigentlich immer auf mit Zoe.
0: All I need.
1: Aber heute wegen der Sondersendung hören wir mit was anderem auf. Burning Spear, Jar Kingdom. Und damit sagen wir
0: Tschüss.

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1: Mit Dennis Pumm die Schlagzeilen. Bremen, Jugendliche kentern bei Segelregatta. Cuxhaven, havariertes Schiff sicher wieder im Hafen angekommen. Bremen, Eichenprozessionsspinner auf dem Vormarsch. Und Bremerhaven, viele Besucher bei der langen Nacht der Kultur. Bei einer Segelregatta auf der Weser in Bremen-Seehausen ist ein Boot gesunken. Laut Polizei waren am Samstag bei einem Jedermannsrennen in Höhe Hasenbüren zwei Segelboote zusammengestoßen. Dabei kenterte eines der Boote und ging unter. Sie trugen aber Rettungswesten und konnten unverletzt von der Besatzung eines anderen Boots aus dem Wasser geholt werden. Auch der zweite Segler blieb unverletzt und konnte eigenständig seinen Heimathafen in Lemwerder erreichen. Die Polizei geht davon aus, dass die Wetterverhältnisse zum Unfallgeschehen beigetragen haben. Cuxhaven, glückliches Ende einer missglückten Schifffahrt. Am späten Samstagabend hat das Passagierschiff Funny Girl mit 69 Menschen an Bord Cuxhaven erreicht. Es war am Mittag vor der Nordseeinsel Helgoland havariert. Laut Feuerwehr gab es keine Verletzten. Das 68 Meter lange Schiff war am Samstagmorgen von Büsum in Richtung Helgoland gestartet. Normalerweise dauert diese Fahrt etwa 2,5 Stunden. Durch die Havarie wurde das Schiff aber rund 5 Kilometer östlich seines Zielhafens unfreiwillig gestoppt. Anschließend trieb es fast 2 Stunden lang manövrierunfähig in der Nordsee, bevor das lange Abschleppmanöver begann. Über 12 Stunden mussten die 69 Menschen an Bord ausharren, bevor sie schließlich in Cuxhaven an Land gehen konnten. Bremen, rot-weiße Absperrbänder in Parks und Grünanlagen, die Nester der Raupen des Eichenprozessionsspinners, sind Anlass für diese Vorsichtsmaßnahmen. Der Umweltbetrieb Bremen hat inzwischen an etlichen Bäumen im gesamten Stadtgebiet Warnmarkierungen mit der Aufschrift Achtung Eichenprozessionsspinner angebracht. Der Befall mit dem Nachtfalter, der eigentlich aus dem Süden kommt, ist in diesem Jahr besonders stark. Die Brennhaare der Raupen können bei Menschen zu starken allergischen Reaktionen führen. Besonders gefährdet sind Menschen mit Allergien, Asthma oder Atemwegserkrankungen sowie Kinder und ältere Menschen, da sie auf die Brennhaare oft noch empfindlicher reagieren. Bremerhaven, großer Andrang bei der langen Nacht der Kultur. Von Samstagnachmittag bis Mitternacht liefen auf 45 Bühnen im gesamten Stadtgebiet Musik, Workshops, Theater, Kunst und ungewöhnliche Führungen. Mit dabei waren sowohl die großen städtischen Einrichtungen als auch die freie Szene der Stadt und zahlreiche ehrenamtliche Kulturvereine. Das Stadtarchiv hat zusätzlich eine historische Radtour durch die Bremerhavener Geschichte angeboten. Die Veranstalter waren von der Menge der Besucher begeistert. Eine wichtige Rolle spielten auch die Vorbereitungen zum 200. Geburtstag Bremerhavens im kommenden Jahr.
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1: Heute gibt's öfter mal wieder dunkle Wolken, dazwischen immer mal Sonne. Ab und an sind auch noch kleinere Schauer möglich. Die Temperaturen liegen zwischen 14 und 16 Grad. Der Dienstag wird etwas freundlicher mit mehr Sonne. Schauer sind da nur noch selten drin. Es wird auch wieder etwas wärmer bei 16 bis 21 Grad. Und das waren die Nachrichten aus der Region.
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2: Um 14:04 haben wir eine Meldung, nur also gar nicht so viel los auf den Straßen. Und zwar die A1 Osnabrück Richtung Bremen zwischen Dreieck Stur und Bremen-Himmeling. 3 Kilometer Stau vor der Baustelle. Ansonsten ja, ist alles frei und ich wünsche Ihnen eine gute Fahrt.
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2: Ja, und der möchte sich erstmal vorstellen, heute am Montag, dem 15.06. Ich bin nämlich in Vertretung für meine geschätzte Kollegin Pauline Wannilik hier und das den kommenden Monat noch, also bis Ende des Monats. Die ist nämlich nicht da und ja, ich hoffe, der Momo hat mit seinem Reggae-Mix ihn schon gut eingeheizt und ich will das auch die nächsten 2 Stunden versuchen. Name kam eben schon in der Vorstellung, brauche ich nicht weiterbringen. Wir haben einiges an Beiträgen und natürlich ist die Sendung die nächsten 2 Stunden voll gepackt mit Musik und ich sage dann mal, let's start playing.

Ich habe so gedacht, letzter Playing passt ja zum Auftakt hier für die Sendung in Vertretung für Pauline Vanilik. Wie gesagt, ich bin jetzt die nächsten 2-3 Mal für Sie da am Montagnachmittag. Normalerweise ja immer meine Kollegin Pauline Vanilik und die ist nicht da. Und bis Ende des Monats werde ich sie auf jeden Fall vertreten. Und ich hoffe, dass ich ihr gerecht werden kann und auch ihrer Hörerschaft. Und gib erstmal einen Gruß hier überhaupt an die komplette Hörerschaft. Und im Übrigen war das Big Light, eine deutsche Popband aus dem Berliner Raum kam die. Es gab sie nur 10 Jahre von 1987 bis 97, Anfang der 90er, hatten sie ja 1, 2, 3 Hits und haben sich dann, wie gesagt, 97 wieder aufgelöst. Sie haben sich übrigens aus der Band The Letts, eine Berliner Band, gegründet. Und wie gesagt, Trouble Is war einer der großen Hits dieser Band, wurde auch viel in den Radios gespielt. Und Let's Start Playing, ja, so eine, würde ich sagen, ein C-Hit. Aber ich finde ihn immer gut, um eine Sendung einzuleiten. Und bevor wir gleich mit dem Zaubertheater von David Lavey in der Überseestadt weitermachen, habe ich noch Freak Power für Sie. Turn on, tune in, cop out hier bei Radio Weser am Nachmittag.

0: Jo, auch aus den 90ern, genauso wie der vorherige Titel von Big Light. Ich rede von Freak Power, englische Band, um den, wie soll ich sagen, um den Musiker Norman Cook, der später auch als Fatboy Slim, Rockefeller Chunk oder Praise You, dürfte Ihnen vielleicht bekannt sein, wenn Sie sich so ein bisschen für Musik interessieren. Damit ist er später durch die Decke gegangen. Und wie gesagt, diese Band Freak Power gab es auch nur 3 Jahre, von 1994 bis 1997. Und der Song, den wir eben gehört haben, war, glaube ich, so das erfolgreichste, was auch so in den Medien und so über den Äther ging. 1993 war dieser Song, den wir eben gehört haben. Abracadabra oder Simsalabim sind wohl die gängigsten Zaubersprüche, die einem beim Gedanken an Zauberei so einfallen. Ob diese auch fallen, wenn David Laffey in seinem Zaubertheater in der Bremer Überstadt aktiv ist? Vielleicht weiß mein Kollege Thorsten folgende Antwort, denn der stellt uns das Zaubertheater und seinen Macher einmal vor.
1: In der ehemaligen Feuerwache, einem historisch denkmalgeschützten Gebäude in der Bremer Überseestadt, da gibt es das einzige Close-Up-Zaubertheater in Bremen und Niedersachsen. Es wird betrieben von Thorsten Weber alias David Laffey. Er hat uns erzählt, wie er eigentlich mal zum Zauberer wurde.
2: Also ich komme ursprünglich aus Köln, habe damals in Köln BWL studiert und habe während des Studiums relativ früh am Anfang im ersten Semester jemanden kennengelernt, der eine Künstleragentur hatte, und habe da dann mitgeholfen organisatorisch, habe die Künstler zu den Auftritten gefahren und habe dann relativ schnell gemerkt, dass ich eine gewisse Affinität dazu besitze. Ich hatte schon immer so ein bisschen eine künstlerische Affinität zu. Ich wollte eigentlich ursprünglich erst Fotograf werden. Ich habe auch viel Theater gespielt in der Schule. Aber mit Zaubern hatte ich überhaupt nichts am Hut. Und dann wurde ich immer mehr eingesetzt von der Agentur für alles Mögliche. Ja, als Nikolaus im Dezember. Und dann habe ich schon gemerkt, okay, als BWLer, Nikolaus funktioniert nur ein Monat im Jahr. Und dann habe ich mir gedacht, du musst irgendwas finden, was auch noch die restlichen 11 Monate läuft.
1: Tja, und dann fiel die Wahl eben auf die Zauberei. Viele Monate üben und sich probieren, etwa als Straßenkünstler, aber es folgten dann auch Engagements auf Firmenfeiern, Jubiläen oder Messen in der ganzen Republik oder auch auf Kreuzfahrten in aller Welt. Aber da die Zaubershow von David Laffey bei diesen Veranstaltungen eher schmückendes Beiwerk war, fing er an, nach einem festen Auftrittsort zu suchen, zu dem die Leute wegen ihm, dem Zauberer, mit seiner Show kommen.
2: Ich habe die Idee gehabt und dann habe ich erst mal 1,5 Jahre gesucht nach einer Location, weil ich sitze hier an einem Tisch, ich mache da meine Zaubertricks und das heißt, es kann keine ebenerdige Bestuhlung sein. Das heißt, es muss steil auf steile Sitz reingeben. Das heißt, ich habe dann gesucht in Oldenburg, in Bremen und sogar in Münster, weil ich gesagt habe, ich bin auch gerne bereit, wir wohnen ja bei Oldenburg, auch gerne bereit, dann 1,5 Stunden oder 2 Stunden zu fahren, weil für mich war der Druck so groß, irgendwie endlich was Neues machen zu wollen. Und letztendlich bin ich dann in Bremen hängen geblieben, was gut ist im Nachhinein. Erstes Mal ist Bremen größer wie Oldenburg vom Einzugsgebiet. Das ist einfach so. Bremen ist auch jetzt im Nachhinein für mich so, wo ich denke, boah, das ist auch ein tolles Publikum.
1: Trotz dieses tollen Publikums wurde der Start dann doch etwas holpriger als erwartet, denn Corona bremste die Zaubershows wie vieles andere auch erstmal aus, bevor es so richtig beginnen konnte. In der Nach-Corona-Zeit, da sollte es dann eigentlich mit wenigen festen Shows losgehen, aber es kam ganz anders.
2: Eigentlich war so am Anfang die Idee, okay, ich mache dann ein Wochenende im Monat oder maximal 2 Wochen im Monat im Theater, verdiene aber noch mein Hauptgeld mit den Firmenveranstaltungen, also die will ich jetzt nicht schleifen lassen, weil da kommt noch das Geld rein, um dann vielleicht erstmal kostenneutral im Theater zu arbeiten. Aber dem war nicht so. Also wir hatten von Anfang an nie die Situation, dass es unangenehm wurde oder dass man sagen würde, oh nee, für 5 Leuten lohnt es sich nicht aufzutreten. Das war nie. Also wir hatten immer schon am Anfang mindestens 15 bis 20 Leute. Ist ja ein kleines Theater, umfasst 35 Personen. Deswegen auch ist es so, wird es auch so gut angenommen, weil du natürlich einen Meter von dem Künstler entfernt sitzt.
1: Und genau diese Nähe zum Zauberkünstler kam von Beginn an im kleinen Theater gut an. Aber was dürfen die Gäste einer Zaubershow von David Laffey denn eigentlich erwarten?
2: Ich bin jetzt nicht so der Effekttyp, der jetzt irgendwie da auf der Bühne sitzt, jetzt am Tisch oder steht, der dir einen Effekt nach dem anderen zeigt, sondern es ist lustig. Also es ist schon eine Mischung aus Comedy und Zauberei. Und es ist schon so Anfang, Mitte, Ende, also nicht so, jetzt kommt der nächste Trick, jetzt kommt der nächste Trick. Für mich ist nicht der Trick das Wichtigste, sondern die Beziehung zum Publikum.
1: Und wer nun Lust bekommen hat, Teil dieser besonderen Beziehung zwischen Zauberer und Publikum zu werden, Infos über das Programm, das von normaler Zaubershow bis hin zu Hypnoseshow reicht, findet man unter www.zaubertheater-bremen.de.
0: Ja, aber wir haben den Beitrag immer noch nicht erfahren, ob Abracadabra oder Simsalabin in der Show eine Rolle spielen. Aber uns wurde aus zuverlässiger Quelle verraten, dass es zumindest bei speziellen Zaubershows für Kinder bei David LaVey regelmäßig Simsalabim heißt.
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14.25 Uhr, Apollo Motel war das mit ihrem Titel Great Town. Und wir machen gleich weiter mit Blanco. Und was haben die zu melden? Dreams, die Träume.

Jo, Blanco war das aus dem Album More Music by Blanco aus dem Jahre 2023. Und jetzt machen wir nochmal einen Schritt nach vorne, und zwar nochmal 2 Jahre. 2025 hat Olivia Dean ihr Erfolgsalbum The Art of Loving rausgebracht. Und wenn man sich in einschlägigen Streamingdiensten mal anguckt, wie oft die Titel da geklickt sind, 500 Millionen, 200 Millionen, 866.000 Mal, 1.885.000 Mal. So oft sind ihre Titel des letzten Albums, was jetzt so ein gutes halbes Jahr alt ist, angeklickt worden. Also ein absolutes Erfolgsalbum. Kann man ja nicht anders sagen. Und wie soll ich sagen? Wir haben hier englischen Neo-Soul at its best. Und ich habe den Titel Nice to Each Other rausgesucht. Dieser Titel wurde geklickt. Ich guck mal eben. 494.000 Mal, dann kann er doch gar nicht so schlecht sein, oder? Aber das müssen Sie selber entscheiden. Olivia Dean.

0: aus ihrem aktuellen Album und Olivia Dean. Und ich habe ein bisschen tief gestapelt. Es waren nicht 494.000 Mal, sondern 494.532.207 Mal wurde dieser Titel in der bekannten Streaming-Plattform mittlerweile schon gestreamt. Wie gesagt, über 1 Milliarde, 1,2 Milliarden ist ihr wohl größter Hit, Man I Need heißt er, und der läuft ja auch auf den ganzen Radiosendern, und sie ist bei Rudimental, ist sie damals als erstes in Erscheinung getreten, 2010, da hat sie nämlich als Sängerin für diese Band gearbeitet und hat 2023 ihre Solokarriere gestartet und hat große Erfolge, jetzt auch mit ihrem zweiten Album. 27 Jahre alt ist sie, also es wird noch einiges von ihr kommen, und es ist eine gekonnte Mischung aus Pop und aus Soul, würde ich mal so behaupten.
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0: Und dann haben wir immer noch die eine Meldung, und zwar die A1 Osnabrück Richtung Bremen zwischen Dreieck Stur und Bremen-Hemeling staute sich immer noch auf 3 Kilometer vor der Baustelle.
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Godly and Cream mit Cry hier bei Radio Weser am Nachmittag. Ja, angefangen haben sie bei 10cc Anfang der 70er Jahre. Man könnte noch weiter zurückgehen, da haben sie nämlich in der Band Hot Legs vorher gespielt, dann bei 10cc. 1976 haben sie sich getrennt und haben sich dann Godly and Cream genannt und haben so avantgardistische Alben rausgebracht und ihr größter kommerzieller Hit war der, den wir eben gehört haben, 1985, namens Cry. Ja, und jetzt gehen wir zurück zu einem noch weiter zurück, ja, in die 70er Jahre. Wir spielen von ganz neu bis, ja, bis ganz alt, kann man sagen. Und zwar rede ich jetzt von der Band Toto, die 1978 ihr Debütalbum rausgebracht haben, allgemein bekannt. Und da ist für mich eine der schönsten Pop-Songs ever drauf. Ich rede von Georgie Porgy. Ja, und dann gucken wir mal Radtouren in Osterholz. Da gibt es nämlich eine neue Radkarte und da werden wir uns gleich mal schlau machen lassen. Pauline Wannelig hat uns diesen Beitrag noch zur Verfügung gestellt.

0: Jo, so alt und doch so schön. Georgie Porgy von Toto aus ihrem Debütalbum. Und das waren alles erfahrene Studiomusiker, die ihr Debütalbum kommerziell ausgerichtet haben. Und sie produzierten Adult-Oriented Rock, so heißt es AOR, oder auch Stadionrock oder Melodikrock, sagt man auch, mit Einflüssen aus Popmusik, aus Funk, aus Rhythm and Blues, Hardrock und auch Progressivrock. Hold the Line, damals zum Beispiel 78, war, glaube ich, der große Hit, der als erstes so in den Radios und so viel gespielt wurde und wird heute auch noch auf den Oldie-Sendern viel gespielt, ist ein absoluter Klassiker geworden. Und der erste Titel auf dem Album, Child's Anthem, der gefällt mir persönlich auch sehr gut, instrumental ausgerichtet und ansonsten, wie gesagt, Melodic Rock, Pop Rock at its best. Hier bei Radio Weser am Nachmittag. Als erster Landkreis in unserer Region ist der Landkreis Osterholz an ein sogenanntes Knotenpunktsystem für Radtouren angeschlossen worden. Das System kann man über eine App nutzen. Anke Fiedler ist Ansprechpartnerin für die Rad- und Wandertourismus. Ja, und insbesondere für das Kulturland Teufelsmoor im Landkreis Osterholz. Und sie erklärt, warum entschieden wurde, dass neben dem digitalen Angebot auch eine klassische Karte aus Papier gedruckt wurde.
1: Wir leben in einer Zeit, wo die Menschen tatsächlich sich noch zweigleisig informieren. Also viele nutzen schon digitale Apps, aber die meisten möchten doch noch auf die klassische Fahrradkarte zurückgreifen, um was in der Hand zu haben, also das haptische Erlebnis.
0: Die Papierkarten kann man in den Rathäusern und in den Touristinfos der Region finden. Anke Fiedler beschreibt, was die Karte für Radtouristinnen und Radtouristen bereithält.
1: Also wir haben den Landkreis Osterholz mit dem vollständigen Radwegenetz abgebildet. Und die Knotenpunkte, die wir ganz neu installiert haben, sind zu sehen. Und dann kann man also anhand der Karte die Knotenpunktwegweisung planen. Außerdem sind unsere Thementouren auf der Rückseite erläutert, also nochmal eine kurze Beschreibung von jeder der 11 Thementouren und ein paar Hinweise, wie Sie auf unserer Internetseite weitere Informationen bekommen.
0: Auf kulturland-teufelsmoor.de, ich wiederhole es nochmal, kulturland-teufelsmoor.de findet man neben allen Informationen rund um die Region auch die Lieblingsroute von Anke Fiedler. Sie hat uns verraten, welche das ist.
1: Ja, das ist ganz klar einmal die Tour Gärten und Auen. Da haben wir den Startpunkt in Ritterhude am Bahnhof. Und die Tour geht so in den Bereich der Bremer Schweiz, Bremen-Nord. Also unheimlich landschaftlich abwechslungsreich, sehr schön, sehr viel Grün, viel Natur und trotzdem stadtnah.
0: Ja, das war Anke Fiedler von der Touristinformation in Osterholz. Dort wurde nun auch ein umfangreicher neuer Reiseführer herausgegeben, der nicht nur Radtouren, sondern auch jede Menge Sehenswürdigkeiten umfasst. Na dann auf jeden Fall mal los in den Landkreis Osterholz, oder nicht?
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Der USA-Sänger Tom Kimmel aus seinem Album 5 to 1 mit That's Freedom 1987, also fast 40 Jahre ist das jetzt her. Und dieser Titel, den kennen Sie wahrscheinlich auch von John Farnham. Der hat den nämlich 3 Jahre später gecovert und hat ihn von Tom Kimmel bekommen, hatte damit einen Welterfolg. Und Tom Kimmel, wie gesagt, leider ist dieser Titel durchgefallen, obwohl er fast genauso klingt wie der seines Kollegen aus Australien. Das wollte ich auf jeden Fall nochmal loswerden zu diesem Titel That's Freedom von Tom Kimmel und später, wie gesagt, von John Farnham. Bekanntester Titel von John Farnham, glaube ich, You're the Voice, kennen Sie wahrscheinlich alle, wurde fast tot gespielt in den Radios und ist auch ein guter australischer Künstler. Gute Künstler übrigens, der nächste auch, obwohl das ist ja immer eine Geschmackssache, von daher will ich Ihnen das gar nicht aufdringen. Und zwar rede ich jetzt von Youngblood und der hat sein Album Idols rausgebracht und da ist auch gleichnamiger Titel Part 1 drauf. Für mich ist er, also mir ist er aufgefallen bei dem Abschiedskonzert von Ozzy Osbourne letzten Sommer, 3 Wochen bevor Ozzy Osbourne gestorben ist, und da hat er Changes, einen alten Titel von Black Sabbath, gesungen als Gast dort auf der Bühne und da hat er mich gekriegt, muss ich mal sagen. Er wird auch ganz viel auf den Alternative-Sendern und so weiter gespielt. Also er macht Rockmusik, eher Alternative-Rockmusik, also modernere Rockmusik, möchte ich mal sagen. Und ich will Sie gar nicht länger auf die Folter spannen. Idols heißt der Titel, Part 1. Hier ist Youngblood.

0: Youngblood aus seinem Album Idols mit gleichnamigem Titel. Fast jeder fünfte Haushalt in Deutschland gibt mehr als 100 Euro im Monat aus für digitale Abos. Das geht aus der aktuellen Studie der Management- und Technologieberatung Bearing Point in Frankfurt hervor. Das sind Abos zum Beispiel bei Amazon Prime, bei Spotify oder Netflix. Mittendrin in Film, Serie oder der Lieblingsplaylist. Insgesamt geben wir im Durchschnitt mehr aus. Das sagt die Studie auch. Im Durchschnitt pro Haushalt sind die Ausgaben in einem Jahr von 55 Euro im Durchschnitt auf 62 Euro im Monat gestiegen. Und fast jeder fünfte deutsche Haushalt zahlt inzwischen mehr als 100 Euro für digitale Abos. Das umfasst aber auch gefühlt alles, was irgendwie zu abonnieren ist. Zum Beispiel digitale Zeitungen, Musik-Apps wie Spotify oder Deezer. Alles, was irgendwie abonnieren lässt, also digitale Zeitungen, Musik-Apps, Spotify, Deezer, Streaming-Dienste wie Twitch und Bezahlmodelle auf Social Media, Netflix, Prime und Co. Die Liste ist echt lang. Wir sind natürlich auch neugierig und wollten uns auch mal bei uns im Sendegebiet umhören. Was haben die Achimerinnen und Achimer denn so im Abo am Start?
1: Wir haben tatsächlich Netflix, wir haben und Amazon genau, und das auch war's. Sky.
2: Ach ja, du hast Sky.
1: Aber nur zum Fußball gucken. Wir haben das dauerhaft und gucken mal hier und mal da, wie es gerade so passt. Das reicht wirklich aus.
3: Wir haben derzeit 2 Streaming-Dienste. Wenn der Kostenfaktor nicht wäre, hätte mein Mann auch mehr. Von daher ist, glaube ich, das, was man sich ansehen kann, bei 2 würde ich

0: behaupten, ausreichend, aber das kann mir gut vorstellen, dass andere das anders sehen.
1: Boah, 7 bis 8. Ich möchte ja, wenn ich Trash-TV gucken möchte, brauche ich RTL Plus. Wenn ich eine gute Serie gucken möchte, braucht man Netflix. Wenn ich aber einen richtig guten Film gucken will, ist der entweder auf Prime oder eben mittlerweile auf Wow oder demnächst auf HBO. Was soll man da machen?
2: Das klingt auf jeden Fall nach einem der 5 Haushalte, die mehr als 100 Euro im Monat ausgeben für digitale Dienste. Das sagt eine aktuelle Studie. Und dann können wir doch gleich mal in den Soundtrack von Dexter, der Erfolgsserie, reinhören. Ne? Perfido, die Mambo All-Stars, Original-Soundtrack Dexter.

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1: Uhr, die Nachrichten. Im französischen Evian empfängt Präsident Macron am Abend die Staats- und Regierungschefs der 7 größten Industriestaaten, kurz G7. Vorab wird US-Präsident Trump zu einem bilateralen Treffen mit Macron erwartet. Trump droht der Gastgeber Frankreich nochmals mit neuen Strafzöllen, falls das Land eine Sondersteuer für große Digitalunternehmen nicht abschaffe. Diese betrifft vor allem US-Konzerne wie Amazon, Apple und Google. Bei einem Arbeitsessen wollen die Staats- und Regierungschefs dann die internationalen Krisen im Lichte der jüngsten Ereignisse erörtern. So wird es wohl vor allem um das vorläufige Abkommen zwischen den USA und dem Iran gehen. Nach der Einigung zwischen den USA und dem Iran auf das vorläufige Abkommen zur Beendigung ihres Krieges wird international auf eine rasche Öffnung der Straße von Hormus gepocht. Frankreichs Präsident Macron erklärte, im Fall einer Unterzeichnung der Übereinkunft könne sein Land innerhalb von Tagen Militärflugzeuge, Fregatten und einen Flugzeugträger zur Absicherung der Meerenge zusammen mit Partnern entsenden. Japans Ministerpräsidentin Takaichi kündigte Unterstützung an. Vom stellvertretenden Bundesregierungssprecher Hille hieß es, an einem möglichen Einsatz zur Absicherung der Straße von Hormus könne sich bald auch die Bundeswehr beteiligen. Er sei optimistisch, dass das dafür nötige Bundestagsmandat zügig verabschiedet werden könne. Die Absichtserklärung zwischen USA und Iran sieht unter anderem eine Wiederöffnung der Straße von Hormus vor. Teheran könnte iranischen Medienberichten zufolge nach einer Übergangsfrist Gebühren für die Durchfahrt der Meerenge verlangen. Bundespräsident Steinmeier ist zum Auftakt seiner Südostasienreise in Indonesien empfangen worden. In der Hauptstadt Jakarta kam er mit Präsident Subianto zusammen. Ein Schwerpunkt der Gespräche ist die wirtschaftliche Zusammenarbeit. Vergangenes Jahr hatten die EU und Indonesien ein Handelsabkommen unterzeichnet. Das Land gilt mit seinen etwa 280 Millionen Einwohnern als größte Demokratie Südostasiens. Der Bundespräsident fliegt von Indonesien aus weiter auf die Philippinen. Eine weitere Station seiner 5-tägigen Reise ist Usbekistan. Begleitet wird er von seiner Frau Elke Büdenbender. Die Bildungschancen in Deutschland hängen weiter stark mit der sozialen Herkunft zusammen. Das geht aus dem Nationalen Bildungsbericht hervor, der in Berlin vorgestellt wurde. Besonders benachteiligt sind demnach Kinder von Alleinerziehenden oder aus Familien mit Einwanderungsgeschichte. Sie erhielten seltener eine Gymnasialempfehlung und verließen die Schule deutlich häufiger ohne Abschluss. Die Bundesregierung will den Fokus auf die Bildung in den ersten Lebensjahren legen. So soll es künftig für alle Vierjährigen einen verpflichtenden Sprach- und Entwicklungstest geben. Der nationale Bildungsbericht erscheint alle 2 Jahre und dient als Handlungsgrundlage für Bund und Länder. Der älteste Sohn der norwegischen Kronprinzessin Mette-Marit ist wegen Vergewaltigung zu 4 Jahren Haft verurteilt worden. Ein Gericht sprach Marius Borg-Höby in 2 von 4 Vergewaltigungsvorwürfen schuldig. Dem 29-Jährigen waren sexuelle Übergriffe auf Frauen vorgeworfen worden, die schliefen oder bewusstlos waren. Höby hatte die Vergewaltigungsvorwürfe zurückgewiesen. Vor Gericht räumte er nur weniger schwerwiegende Vorwürfe ein, wie Verstöße im Straßenverkehr oder ein Drogenvergehen. In das Hafturteil floss außerdem Gewalt gegen eine Ex-Freundin ein. Höbys Verteidiger kündigten Berufung gegen die Verurteilung wegen Vergewaltigung sowie wiederholter Gewalt an. Die durch die US-Fernsehserie Alf bekannt gewordene Schauspielerin Ann Skedin ist tot. Sie starb im Alter von 77 Jahren, wie der langjährige Agent der Schauspielerin bestätigte. Ann Skedin spielte in Alf die Mutter Kate Tanner. Die Serie lief bei dem Sender NBC von 1986 bis 1990 und war auch in Deutschland sehr erfolgreich. Das Wetter. In der Nordhälfte viele Wolken und einzelne Schauer, an der Ostsee auch Gewitter, in der Südhälfte längerer Sonnenschein und meist trocken, 16 bis 25 Grad. Morgen wolkig bis stark bewölkt, im Norden trocken, vom Westen, Ost und Südwärts sich ausbreitende Schauer, vereinzelt auch Gewitter, 16 bis 29 Grad. Die weiteren Aussichten am Mittwoch, über der Mitte einige Schauer, sonst meist sonnig, 18 bis 30 Grad. Das waren die Nachrichten.
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3: Ja, und er wünscht Ihnen auf jeden Fall eine viel gute Unterhaltung in der nächsten Stunde. Und mehr gibt es eigentlich gar nicht zu sagen. In der nächsten halben Stunde Ideen-Expo, Bühnenprogramm haben wir auf dem Zettel und die Kulturtipps vom 16. bis zum 19. Und ansonsten ganz viel Musik. Ich wünsche Ihnen allerseits eine gute Unterhaltung und jetzt haben wir den Verkehrsfunk noch für Sie.
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3: Ja, um 15:06 haben wir zwei Meldungen für Sie. Und zwar einmal die A1 Osnabrück Richtung Bremen zwischen Dreieckstuh und Bremen-Himmelingen. 3 Kilometer Stau vor der Baustelle. Und dann haben wir nochmal den Kreis Rothenburg. Die Landesstraße zwischen Vierden und Sittensen ist wegen Bergungsarbeiten in beiden Richtungen gesperrt. Ich wünsche Ihnen eine gute Fahrt. Kommen Sie gut an. Ja, und jetzt machen wir noch ein bisschen Krach. Die Tubes sind am Start. Let's make some noise. Gute Unterhaltung die nächste Stunde.

0: Jo, das Album stammt schon aus 1984. Learning to Crawl, The Pretenders, hier bei Open Minded Radio mit der wunderbaren Frontfrau Chrissy Hind, die im Übrigen auch ein wunderbares Duett-Album vor, ja, ich weiß nicht, vor einem halben Jahr circa rausgebracht hat. Lohnt sich auf jeden Fall auch. Und dieser Titel, wie gesagt, über 40 Jahre alt, um genau zu sein, am 13. Januar 1984, also 42 Jahre alt, gibt es dieses gute Stückchen mit Chrissy Hind und den Pretenders. Musikgeschichte haben sie auf jeden Fall geschrieben. Am kommenden Samstag dreht sich in Hannover auf dem Messegelände wieder alles rund um die Themen Naturwissenschaft und Technik. Die Ideenexpo geht zum 10. Mal an den Start. Ja, Jubiläum, ne? Und neben ganz viel Mitmachprogramm für Jugendliche aus ganz Niedersachsen gibt's auch jede Menge Begleitprogramm. Mein Kollege Dennis Pumm, der fasst das mal zusammen.
1: 2026 stehen da namhafte Bands natürlich kostenlos wieder auf der Bühne für alle. Ein Hauptact ist SDP.
2: Hab für Survival.

SDP, die spielen zum Auftakt der Konzertabende am 20. Juni auf der Ideen-Expo. Das Pop-Duo aus Berlin-Spandau war 2019 schon mal da. Und einen Tag später auf der Ideen-Expo ist dann Zartmann dabei.

0: Und wenn der Ihnen jetzt nichts sagt, bei den Teenies ist der sehr beliebt und gefeiert, der Zartmann. Ja, was ist neu in diesem Jahr noch? Als Opener wird da eine Band aus Hannover spielen. Ist ja auch alles auf dem Messegelände in Hannover und da gibt's dann eben auch diese Local Heroes. Da ist auf der Ideen-Expo-App ein Voting gestartet und der Chef, der Aufsichtsratsvorsitzende der Ideen-Expo, Volker Schmidt, erklärt das kurz.
1: Die Ideenexpo lebt ja auch von Musik, sie ist ein Festival. Das hat einfach dieses Mal dazu geführt, dass wir gesagt haben, wir machen Contest. Ja, also wir haben über 60 Bewerbungen von wirklich tollen Bands gehabt aus ganz Deutschland. Und dann hat das Team 10 in die engere Wahl genommen und dann haben wir uns nochmal zusammengesetzt und uns wirklich schweren Herzens dann für die letzten 5 entschieden, die wir jetzt zur Wahl stellen. Auch das hat es bisher bei der Ideenexpo nicht gegeben.
0: Und deswegen rechnet das Team wieder mit einem dicht gefüllten Messegelände. So, und was gehört noch zu einer Messe für junge Menschen? Influencer und Social-Media-Stars natürlich, da sind in diesem Jahr auch große Namen mit dabei. Laser, Luca, Selfie, Sandra oder auch Marvin Wildhage, der mit seinen journalistischen Videos regelmäßig da ein Millionenpublikum erreicht. Die sind dann auch da live zum Anfassen. Wildhage, der war auch bei der Pressekonferenz dabei.
2: Ich persönlich finde die Mischung sogar sehr, sehr gut, weil Influencer natürlich vor allem dann auch bei den Kindern und Jugendlichen, die die Wahl haben, ey, fahre ich bei dieser Exkursion jetzt mit, natürlich eine entscheidende Rolle spielen. Ich finde, gerade die Influencer, die jetzt bei der Ideenexpo dabei sind, verkörpern ja viel mehr als, ich bin jetzt ein Star im Internet, habe Unmengen an Geld, Unmengen an Follower und lebe mein Leben. So ist es ja nicht. Jeder bringt irgendwie seinen eigenen USP mit und kann den Kids und Jugendlichen auf jeden Fall was vermitteln.
3: Über 400.000 junge Menschen werden mittlerweile zur 10. Ausgabe der Ideenexpo erwartet. Die findet vom 20. bis zum 28. Juni auf dem Messegelände in Hannover statt und die Messe ist natürlich für alle kostenlos. Das hört sich doch gut an, oder nicht?

0: Liquid Spirit im Remix hier bei Radio Weser am Nachmittag. Der wunderbare Gregory Porter um 15 Uhr und 21 Minuten. Und heute Morgen bin ich aufgestanden, gucke aus dem Fenster und sehe, dass alles wieder nass ist. Und ich weiß nicht, es waren so 12, 13 Grad. Und dann habe ich erstmal einen Post losgelassen auf einer bekannten, wie soll ich sagen, Plattform und habe geschrieben, so langsam geht mir das Wetter bei 13 Grad und Regen richtig auf den Nerv. Und Sie glauben gar nicht, wie viele meiner Freunde so zurückgeschrieben haben und schrieben, halte durch, ab Donnerstag ist Schwitzen angesagt. Ein weiterer schrieb, ich weigere mich, die Heizung anzumachen. Etwas frisch, aber in ein paar Tagen mache ich mir wahrscheinlich wieder Gedanken über eine Klimaanlage. Zum Beispiel, das gab es auch. Oder Freitagnachmittag wirst du dir die kühlen Temperaturen wieder zurückwünschen. Und dann habe ich auch mal weitergeguckt. Und zum Wochenende soll es ja um die 30 Grad werden. Wird auch langsam Zeit, finden Sie nicht? Am 21. ist übrigens der richtige Sommeranfang. Und das würde dann ja auch hinkommen zum Wochenende oder Anfang der Woche ist, glaube ich, der 21. Und mir geht so richtig auf den Sack, wenn ich das einfach mal so ganz deutlich sagen kann. Dieses Wetter, das ewig so hin und her und bewölkt und immer wieder Regen und so. Du hast kein beständiges Wetter und obwohl ich norddeutscher Jung bin, fällt es mir immer noch schwer, mich wirklich dran zu gewöhnen. In diesem Sinne hoffen wir auf Besserung und wie gesagt, die Heizung hier im Hintergrund. Im Haus ist es immer etwas kühl, wo ich jetzt hier sitze im Studio in Bassum und da ist die Heizung an. Und das am 15. Juni, um das nochmal genau zu sagen. Übrigens, Kulturtipps stehen jetzt an, vom 16. bis zum 19. Juni.
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0: Im Bremer Tower wird es am Dienstag, den 16. Juni, laut, wenn Wargasm auf den Bühnenbrettern stehen. Wargasm ist eine britische Band, die sich nur schwer einordnen lässt. In den wilden Songs vermischt das Duo aus Bassistin und Sängerin Milky Way und Gitarrist Sam Matlock alle möglichen Elemente aus den Bereichen Punk, Pop und Metal. Als Support ist an diesem Abend, der um 20 Uhr losgeht, Mimi Bugs dabei. LAB oder LAB steht für Lederallergieband und ist nach eigener Beschreibung eine inzwischen achtköpfige Resident-Party-Band der freizeitfußballernden Lederallergiker aus Bremen. Die Band covert Musik von den Beatles, den Doors, David Bowie, Nick Cave oder The Clash und vielen anderen. Am Mittwoch, den 17. Juni, gastieren sie im Bremer Meisenfrei. Los geht's um 20 Uhr und der Eintritt ist frei. Die Hamburger Indie-Rock-Band Ketka kündigte zuletzt zwar eine Pause an, nun spielen sie aber im Juni noch 3 exklusive Konzerte. Eines davon in Bremen im Schlachthof in der Kesselhalle. Neben vielen Hits ihrer Vita haben sie natürlich auch die Songs des letzten Erfolgsalbums Gute Laune ungerecht verteilt im Programm. Los geht der Konzertabend um 20 Uhr. Summer of 69 oder auch Everything I Do It For You sind die ganz großen Hits von Bryan Adams. Und die Band Waking Up The Neighbors will diesem Musiker am Freitag, den 19.06. beim Konzert im Bremer Meisenfrei musikalisch Tribut zollen. Teile der Band haben dabei bereits mit Bryan Adams auf dessen Europa-Tournee gespielt. Und dem Frontmann wird eine fast gleich klingende Stimme wie Bryan Adams attestiert. Wer sich genau davon überzeugen möchte, los geht das Konzert mit Waking Up the Neighbors in der Meise um 21 Uhr.
1: Ja, da dürfte doch für jeden etwas dabei gewesen sein. Thorsten Folge mit den Kulturtipps hier für die nächsten Tage. Und jetzt kommen wir wieder zu unserer Rubrik 12-Inch-Version, Langversion. Und zwar habe ich die Band Belouis Sam rausgesucht und der Titel, der kommt in einer langen Version, ist Imagination. Normalerweise 3,5 Minuten lang, 2 Minuten länger in der Maxi-Single Extended Version. Imagination, Belouis Sam.

0: Jo, die Maxi-Single der Woche. Ich weiß nicht, ob meine Kolleginnen es auch machen, aber immer wenn ich hier nachmittags sitze, was ich ja eigentlich immer donnerstags tue, und heute bin ich ja nur Vertretung für Pauline, die nicht da ist diesen restlichen Monat, also die nächsten 2 Wochen bin ich auch montags für sie hier zugegen. Wenn sie Lust haben, hören sie natürlich gerne rein, und ich will hoffen, dass ich Pauline hier gebührend vertreten kann. Und lange Rede, gar keinen Sinn, die News aus der Region stehen nämlich jetzt an.
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2: Mit Dennis Pumm die Schlagzeilen. Bremen, Jugendliche kentern bei Segelregatta. Cuxhaven, havariertes Schiff sicher wieder im Hafen angekommen. Bremen, Eichenprozessionsspinner auf dem Vormarsch. Und Bremerhaven, viele Besucher bei der langen Nacht der Kultur. Bei einer Segelregatta auf der Weser in Bremen-Seehausen ist ein Boot gesunken. Laut Polizei waren am Samstag bei einem Jedermannsrennen in Höhe Hasenbüren 2 Segelboote zusammengestoßen. Dabei kenterte eines der Boote und ging unter. Sie trugen aber Rettungswesten und konnten unverletzt von der Besatzung eines anderen Boots aus dem Wasser geholt werden. Auch der 2. Segler blieb unverletzt und konnte eigenständig seinen Heimathafen in Lemwerder erreichen. Die Polizei geht davon aus, dass die Wetterverhältnisse zum Unfallgeschehen beigetragen haben. Cuxhaven, glückliches Ende einer missglückten Schifffahrt. Am späten Samstagabend hat das Passagierschiff Funny Girl mit 69 Menschen an Bord Cuxhaven erreicht. Es war am Mittag vor der Nordseeinsel Helgoland havariert. Laut Feuerwehr gab es keine Verletzten. Das 68 Meter lange Schiff war am Samstagmorgen von Büsum in Richtung Helgoland gestartet. Normalerweise dauert diese Fahrt etwa 2,5 Stunden. Durch die Havarie wurde das Schiff aber rund 5 Kilometer östlich seines Zielhafens unfreiwillig gestoppt. Anschließend trieb es fast 2 Stunden lang manövrierunfähig in der Nordsee, bevor das lange Abschleppmanöver begann. Über 12 Stunden

0: Stunden mussten die 69 Menschen an Bord ausharren, bevor sie schließlich in Cuxhaven an Land gehen konnten. Bremen, rot-weiße Absperrbänder in Parks und Grünanlagen, die Nester der Raupen des Eichenprozessionsspinners, sind Anlass für diese Vorsichtsmaßnahmen. Der Umweltbetrieb Bremen hat inzwischen an etlichen Bäumen im gesamten Stadtgebiet Warnmarkierungen mit der Aufschrift Achtung Eichenprozessionsspinner angebracht. Der Befall mit dem Nachtfalter, der eigentlich aus dem Süden kommt, ist in diesem Jahr besonders stark. Die Brennhaare der Raupen können bei Menschen zu starken allergischen Reaktionen führen. Besonders gefährdet sind Menschen mit Allergien, Asthma oder Atemwegserkrankungen sowie Kinder und ältere Menschen, da sie auf die Brennhaare oft noch empfindlicher reagieren. Bremerhaven, großer Andrang bei der Langen Nacht der Kultur. Von Samstagnachmittag bis Mitternacht liefen auf 45 Bühnen im gesamten Stadtgebiet Musik, Workshops, Theater, Kunst und ungewöhnliche Führungen. Mit dabei waren sowohl die großen städtischen Einrichtungen als auch die freie Szene der Stadt und zahlreiche ehrenamtliche Kulturvereine. Das Stadtarchiv hat zusätzlich eine historische Radtour durch die Bremerhavener Geschichte angeboten. Die Veranstalter waren von der Menge der Besucher begeistert. Eine wichtige Rolle spielten auch die Vorbereitungen zum 200. Geburtstag Bremerhavens im kommenden Jahr.
1: Das Wetter vor Ort.
0: Heute gibt's öfter mal wieder dunkle Wolken, dazwischen immer mal Sonne. Ab und an sind auch noch kleinere Schauer möglich. Die Temperaturen liegen zwischen 14 und 16 Grad. Der Dienstag wird etwas freundlicher mit mehr Sonne. Schauer sind da nur noch selten drin. Es wird auch wieder etwas wärmer bei 16 bis 21 Grad. Und das waren die Nachrichten aus der Region.
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2: Um 15 Uhr und 35 Minuten haben wir zwei Meldungen für Sie. Und zwar die A1 Osnabrück Richtung Bremen. Die steht hier ja fast immer zwischen Dreieck Stur und Bremen-Himmeling. Staut es sich auf 3 Kilometer vor der Baustelle. Und dann haben wir noch mehr Rothenburg. Die Landesstraße zwischen Vierden und Sittensen ist wegen Bergungsarbeiten in beiden Richtungen nach wie vor gesperrt. Ich wünsche Ihnen eine gute Fahrt. Kommen Sie gut an.
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Scorpion, Rethedger und The Black Tornadoes hier mit Come On In aus gleichnamigem Album um 15 Uhr und 39 Minuten. Ja, ein wunderbarer Bluesmusiker, mittlerweile 55 Jahre alt, und er spielt auch bei uns im weiteren Sendegebiet, und zwar in Isernhagen am 19. Juni, also im Hannoveraner Raum, und in Petershagen, das ist ein bisschen kürzer, da müssen sie circa eine Stunde von hier aus im Auto sitzen, spielt er am 20. Juni jeweils um 20 Uhr. Einmal Blues Nacht Petershagen am 20. und in Isernhagen in der Blues Garage am 19. Preise sind so um die 40 Euro für eine wirklich gute Liveband. Ja, und jetzt haben wir noch weitere Live-Musik, und zwar akustisch. Und es ist ein alter Lynyrd Skynyrd-Titel hier dargeboten von der Band Shinedown. Hier ist Simple Man. Und dann haben wir den Buchtipp der Woche.

0: Jo, live und direkt hier bei Radio Weser TV am Nachmittag in der Akustikversion der Lynyrd Skynyrd-Titel Simple Man von der Band Shinedown. 1973 wurde das Original rausgebracht von Lynyrd Skynyrd. Ist auch ein Album, was wirklich in die Geschichte eingegangen ist. Sie wissen ja, die Original Lynyrd Skynyrd-Mitglieder sind ja bei einem Flugzeugabsturz gestorben und die Band gibt es zwar weiter, aber es sind eben, wie gesagt, die Originaljungs nicht mehr so wirklich dabei. Und die Band Shinedown, die haben diesen Titel 2003 nochmal gecovert und ja, wie gesagt, für mich eine gelungene Version dieses alten Klassikers. Ja.
1: Sie war eine absolute Stil- und Filmikone und Bilder von ihr schmücken bis heute die Wohnstuben vieler Menschen, weil ihr Blick gleichermaßen unschuldig als auch frivol wahrgenommen werden kann und bis heute ein Schönheitsideal verkörpert. Audrey Hepburn. Sie galt als eine der Schauspielerinnen Hollywoods, die am meisten bewundert, aber auch vergöttert wurde. Sie war besagte Stilikone und gleichermaßen eine Muse. Sie war Überlebende des Zweiten Weltkrieges, Tochter eines abwesenden Vaters, Ehefrau, Freundin und setzte sich als UNICEF-Botschafterin leidenschaftlich und engagiert für hungernde Kinder ein. Nun gibt es mit dem Buch Audrey ganz persönliche Einblicke in das Leben dieser ganz besonderen Frau. Ein Buch von Wendy Holden und vor allem von Sean Hepburn Farrar. Er ist der Sohn von Audrey Hepburn. Auf gefühlvolle, eindringliche und eben sehr persönliche

0: Art und Weise teilt er Erinnerungen und zuvor unveröffentlichte Bilder oder auch Auszüge aus persönlichen Briefen und zeichnet so den besonderen Werdegang seiner berühmten Mutter nach. Den Werdegang vom schüchternen Mädchen zum gefeierten Weltstar. Er erzählt dabei sowohl von der Verletzlichkeit als auch von ihrer Willenskraft, ihrer mentalen Stärke und ihrer Menschlichkeit. Die tolle Biografie Audrey ist gerade bei Piper herausgekommen.
1: Ja, Thorsten Folge mit dem Buchtipp der Woche von Nicola Völk.
2: Gotcha!

Wie steht es über dieses Album? Eine erfreuliche Sache, für die man in diesen ansonsten schwierigen Zeiten dankbar sein kann, ist endlich ein neues Werk des Mannes zu hören und zu genießen. Ja, der mit Jill Scott Heron früher zusammen am Start war und immer noch auf, ja, dessen langen Schatten irgendwie zurückblickt, nämlich Jill Scott Heron und Brian Jackson. Die waren unzertrennlich, aber Jill Scott Heron gestorben und Brian Jackson seit letztem Jahr ziemlich umtriebig, hat zwei EPs rausgebracht namens One und Two, haben wir hier bei Radio Weser am Nachmittag auch des Öfteren gespielt und jetzt hat er ein neues Album vorgelegt, um nicht zu sagen, eine Dreier-LP, Now More Than Ever heißt sie, ist Ende letzten Monats am 29. Mai erschienen und beinhaltet ja auch diese zwei EPs, die sind zusammengefasst mit neueren Titeln. Und wie gesagt, Brian Jackson seit letztem Jahr ziemlich umtriebig, hat auch mit der Erfolgsband, die ja auch ziemlich am Start ist momentan, namens Mamas Gun zusammen einen Titel gemacht, nämlich den, den Titelsong des Albums von Mamas Gun, auch verhältnismäßig neu. Und hier, wie gesagt, drei LPs, eine Triple Vinyl LP, so steht es hier, namens No More Than Ever von Brian Jackson. Absolut hörbar und ja, Tipp für mich oder von mir für Sie, hören Sie mal rein, ist auf jeden Fall schön, kann man ja auch auf den Streamingdiensten machen. Es sind die alten Titel von Jill Scott Heron natürlich auch mit drauf, da waren sie ja zusammen, The Bottle, New York City, It's Your World und wie sie alle heißen und die Älteren unter Ihnen, die ja wahrscheinlich ja auch von Jill Scott Heron mal gehört haben, sind wahrscheinlich auch Fans, wenn sie in den 70er Jahren das Live-Album zum Beispiel gehört haben, The Bottle, ja, unvergessen, über 10 Minuten lang und ja, war auch was für das progressive Tanzbein, kann man nicht anders sagen, und Brian Jackson, ja, hübsch diese Sachen wieder an, bringt einiges Neues und ist absolut hörenswert und ja, mein sogenannter Hörtipp der Woche, das Album No More Than Ever von Brian Jackson als Dreier Vinyl. Vielleicht sind Sie ja Vinyl-Fan. Ja, und wir machen weiter. Auch eine Neuheit. Tony Joe White hat mit den Flying Mojito Brothers was rausgebracht. Habe ich ja auch die letzten Wochen hier nachmittags, donnerstags des Öfteren gespielt. Das Album heißt The Swamp Fox und es ist ein Dance-Album und wir hören uns den Titel Underdog nochmal an. Tony Joe White and the Flying Mojito Brothers.

Ja, und da habe ich mir eben so eine Mühe gegeben, den Titel so schön anzusagen. Und jetzt muss ich trotzdem noch mal reinquatschen. Das war Radio Weser am Nachmittag am 15.06. Heute der Montag. Wenn Sie mich, Oliver Popp, wiederhören wollen, dann gerne Donnerstag 14 Uhr. Gleiche Stelle, gleiche Welle, gleicher Stream. Und es hat mir richtig Spaß gemacht, die Pauline hier zu vertreten. Und das werde ich die nächsten Wochen auch tun. Also wenn Sie mögen, hören wir uns Donnerstag und natürlich sonst nächsten Montag hier 14 Uhr. Hier auf dem besten Sender der Stadt, Radio Weser TV. Machen Sie es gut!

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2: Die Nachrichten, zunächst die Übersicht. Nach der Einigung über ein Rahmenabkommen zwischen den USA und dem Iran wird überlegt, wie die Straße von Hormus gesichert werden kann. Am Abend beginnen in Frankreich die Beratungen der G7-Industriestaaten. In Deutschland hängt der schulische Erfolg immer noch stark von der Herkunft ab. Die Meldungen im Einzelnen. Nach der Einigung zwischen den USA und dem Iran auf ein vorläufiges Abkommen zur Beendigung ihres Krieges wird international auf eine rasche Öffnung der Straße von Hormus gepocht. Frankreichs Präsident Macron erklärte, im Falle einer Unterzeichnung der Übereinkunft könne sein Land innerhalb von Tagen Militärflugzeuge, Fregatten und einen Flugzeugträger zur Absicherung der Meerenge zusammen mit Partnern entsenden. Man werde alles dafür tun, damit der Schiffsverkehr wieder aufgenommen werde. Auch Japans Ministerpräsidentin Takaichi kündigte Unterstützung an. Vom stellvertretenden Bundesregierungssprecher Hille hieß es, an einem möglichen Einsatz in der Straße von Hormus könne sich bald auch die Bundeswehr beteiligen. Unter Führung von Frankreich und Großbritannien ist schon länger eine Marinemission in der Meerenge geplant, die nach einem Ende der Kampfhandlungen in der Region beginnen soll. Die neue Absichtserklärung zwischen den USA und dem Iran sieht unter anderem ein sofortiges Ende des Krieges an allen Fronten vor, sowie eine Wiederöffnung der Straße von Hormus. Die Erklärung soll am Freitag unterzeichnet werden. Im französischen Evian empfängt Präsident Macron am Abend die Staats- und Regierungschefs der 7 größten Industriestaaten, kurz G7. Vorab wird US-Präsident Trump zu einem bilateralen Treffen mit Macron erwartet. Trump drohte Gastgeber Frankreich nochmals mit neuen Strafzöllen auf Wein und Champagner, falls das Land nicht eine Sondersteuer für große Digitalunternehmen abschaffe. Diese betrifft vor allem US-Konzerne wie Amazon, Apple und Google. Macron reagierte verärgert auf Trumps Drohung. Er sagte dem Sender TF1, man brauche Stabilität. Zölle seien für niemanden gut, vor allem nicht zwischen den G7. Macron kündigte ein, Zitat, respektvolles, aber entschlossenes Gespräch mit Trump an. Die Staats- und Regierungschefs wollen am Abend bei einem Arbeitsessen die internationalen Krisen im Lichte der jüngsten Ereignisse erörtern. So wird es wohl vor allem um das vorläufige Abkommen zwischen den USA und dem Iran gehen. Die nächtlichen Angriffe auf die Ukraine haben das zum Weltkulturerbe zählende Höhlenkloster in Kiew offenbar schwer beschädigt. Die Weltkulturorganisation UNESCO berichtete in Paris, es gebe erhebliche Schäden am Äußeren und Inneren der Kathedrale. Auch die Befestigungsanlage des Klosters und ein Wehrturm seien betroffen. Ohne Russland beim Namen zu nennen, verurteilte die UNESCO in ihrer Mitteilung Angriffe auf Kulturgüter. In der Hauptkirche war in der Nacht ein Brand ausgebrochen. Der ukrainische Präsident Zelensky machte Russland für den Angriff verantwortlich. Der Kreml wies eine Verantwortung von sich und sprach von einer US-Luftabwehrrakete, die in dem Kloster eingeschlagen sei. Insgesamt wurde die Ukraine nach Angaben ihrer Luftwaffe mit 70 Raketen sowie mehr als 600 Drohnen attackiert. Die Rede ist von mindestens 11 Toten und zahlreichen Verletzten. Zugleich meldete Russland ukrainische Gegenangriffe mit mindestens 3 Toten. Die Bildungschancen in Deutschland hängen weiter stark mit der sozialen Herkunft zusammen. Das geht aus dem nationalen Bildungsbericht hervor, der in Berlin vorgestellt wurde. Besonders benachteiligt sind demnach Kinder von Alleinerziehenden oder aus Familien mit Einwanderungsgeschichte. Sie erhielten seltener eine Gymnasialempfehlung und verließen die Schule deutlich häufiger ohne Abschluss. Die Bundesregierung will den Fokus auf die Bildung in den ersten Lebensjahren legen. So soll es künftig für alle 4-Jährigen einen verpflichtenden Sprach- und Entwicklungstest geben. Die Autoren des Berichts erklärten, eine frühe Bildung sei wichtig, weil die dabei erworbenen Kompetenzen Basis für den weiteren Bildungsverlauf seien. Zudem beklagten sie einen wachsenden Mangel an Lehrern und Sozialarbeitern. Der nationale Bildungsbericht erscheint alle 2 Jahre und dient als Handlungsgrundlage für Bund und Länder. Der NSU-Untersuchungsausschuss des Schweriner Landtags hat zahlreiche Fehler der Behörden ausgemacht. Der Ausschuss untersuchte fast 5 Jahre die Aktivitäten der Rechtsterrorismuszelle NSU und weitere rechtsextreme Strukturen in Mecklenburg-Vorpommern. Zum Abschluss seiner Arbeit formulierte er knapp 3 Dutzend Empfehlungen an Polizei, Justiz und Verfassungsschutz, wie der Obmann der Linken Nötzl mitteilte. So sollen staatliche Stellen Hinweise künftig effektiver auswerten, Informationen verlässlicher austauschen und vor allem Betroffene rechter Gewalt besser unterstützen. Ihnen sei in der Vergangenheit nicht immer geglaubt worden. Einige der jetzt unterbreiteten Vorschläge sollten auch für andere Extremismusbereiche nutzbar gemacht werden, schlagen SPD, Grüne und Linke in einer gemeinsamen Mitteilung vor. Der Abschlussbericht des Untersuchungsausschusses ist offiziell noch unter Verschluss und soll den Angaben zufolge im Juli dem Landtag vorgelegt werden. Rund 4 Jahre nach der Umweltkatastrophe in der Oder hat sich der Fischbestand aus Expertensicht vergleichsweise gut erholt. Dies gelte aber nicht für die zur Wasserreinigung wichtigen Muscheln, teilte das für die Untersuchung der Oder federführende Leibniz-Institut für Gewässerökologie und Binnenfischerei mit. Es sei nun wichtig, Salzbelastung und Nährstoffeinträge im Fluss zu verringern und mehr Raum für das Ökosystem zu schaffen. Bundesumweltminister Schneider sagte, Polen prüfe Maßnahmen zur Reduzierung der Einleitung in die Oder. Das Salz komme aus den Bergbaugebieten auf polnischer Seite. Im Sommer 2022 waren in dem deutsch-polnischen Grenzfluss tonnenweise Fische verendet. Ein hoher Salzgehalt, aber auch Niedrigwasser, hohe Temperaturen und das Gift der Goldalge waren aus Sicht der Wissenschaftler Ursachen für das massenhafte Fischsterben. Im Saarland beginnen heute die nationalen Sommerspiele der Special Olympics für Menschen mit geistiger Behinderung. Rund 4.300 Sportler treten bis Samstag in 27 Sportarten an. Die Eröffnungsfeier im ausverkauften Ludwigsparkstadion in Saarbrücken heute Abend wird vom Saarländischen und Hessischen Rundfunk sowie dem Sender Sky Live übertragen. Für das Saarland ist es die größte Sportveranstaltung seiner Geschichte. Und hier noch einmal die Übersicht. Nach der Einigung über ein Rahmenabkommen zwischen den USA und dem Iran wird überlegt, wie die Straße von Hormus gesichert werden kann. Am Abend beginnen in Frankreich die Beratungen der G7-Industriestaaten. In Deutschland hängt der schulische Erfolg immer noch stark von der Herkunft ab. Das Wetter. In der Nordhälfte viele Wolken und einzelne Schauer, an der Ostsee auch Gewitter, in der Südhälfte längerer Sonnenschein und meist trocken, 16 bis 25 Grad. Morgen wolkig bis stark bewölkt, im Norden trocken, vom Westen ost- und südwärts ausbreitende Schauer, vereinzelt auch Gewitter, 16 bis 29 Grad. Die weiteren

16, London stark bewölkt 21, Kopenhagen wolkig 16, Amsterdam stark bewölkt 15 Grad, Brüssel stark bewölkt 18, Zürich und Paris leicht bewölkt 25 Grad, Nizza leicht bewölkt 24 Grad, Barcelona leicht bewölkt 29, Madrid wolkenlos 28, Mallorca leicht bewölkt 30, Malaga leicht bewölkt 34 Grad, Lissabon leicht bewölkt 26, Wien wolkig 21, Prag wolkig 16, Warschau stark bewölkt 16 Grad, Budapest wolkig 21, Belgrad wolkig 19, Bukarest wolkig 25, Venedig leicht bewölkt 26 Grad, Rom leicht bewölkt 27, Athen leicht bewölkt 31, Larnaca leicht bewölkt 29, Istanbul wolkenlos 26 Grad, Ankara leicht bewölkt 25, Moskau bedeckt 18, Kiew wolkig 20 und Algier wolkenlos 27 Grad. Das waren die Nachrichten. Deutschlandfunk.

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1: Jo, einen wunderschönen guten Tag allerseits hier. Hier ist die Mixshow am Mikrofon und sendeverantwortlich hier Thomas Goldeweih.

Ja, und ich hoffe mal, Sie haben das so ein bisschen am Sonntag da ein bisschen überstanden. Wir haben gesagt, ein Vergleich von 2014 und dieses Jahr ist irgendwie identisch. 2014 hat die Fußballnationalmannschaft, die deutsche Mannschaft, 7:1 gewonnen. Dieses Jahr wieder. Ich weiß auch nicht, machen die das so weiter?

Ja, und zum Football. Die Kinder haben gewonnen, die Flaggies, ja. Aber dafür muss die Hauptmannschaft sich geschlagen geben, leider. Ja, Ladies and Gentlemen, und wer das noch nicht mitbekommen hat, Heiko Dubiel, der hat das ja gesagt gehabt, wir waren am Samstag in Lilienthal. War ganz schön und mit allen drum und dran. Aber wer wissen möchte, wo wir beim nächsten Mal live da sind, wo man uns sehen und anfassen kann, einfach mal spekulieren und mal irgendjemanden mal rausfinden, ob er das auch alles, die nächste Sache, wo wir uns verstecken, ob man uns dann wiederfindet, nicht? Ne?

Ja, Ladies und Gentlemen. So, jetzt muss ich mal eben was loswerden. Und zwar kriege ich hier gerade so eine komische Nachricht, so nach dem Motto, man hört uns in Frankfurt, in Überling-Bodensee-Kreis, in Ulm, in Friedrichshafen, dann in sonst wo, wie gesagt, also weit raus habe ich gerade hier erfahren und das freut uns natürlich sehr. So, wir machen weiter mit der nächsten Musik und dann sollte ich nochmal, bevor ich das verschlafe, sonst kriege ich einen auf den Deckel, und zwar von einem Henning Münstermann, ein Sascha und dann natürlich ein Gruß weiter, ein Tim und eine Lili soll sie heißen und natürlich an meine Tochter, an Vivian Riband, ja, was kommt noch, ja, ich glaube, da gucken wir gleich nochmal weiter, was wir denn noch so Schönes haben, wer wo wen grüßen möchte, ja, dann will ich sagen, mal vorschlagen, wir machen weiter mit dem hier.

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Ja, Ladies and Gentlemen, hier ist immer noch die Mixshow am Mikrofon und Sendeport. Ich bin Thomas Koldewey hier bei Radio Visa TV auf der UKW 92.5. Und jetzt habe ich mir mal vorgestellt, ich mache da was jetzt. Und zwar alle so mal zuhören und zwar auch noch an den Christoph und an den Sascha und hin und her, alle, die mich hören und so, habe ich gedacht, ich mach mal genau sowas hier, genau, sowas aus den 90ern, ne?

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1: Ja, meine lieben Hörer und Hörerinnen, das war's, war leider fast für mich. Das war die Mixshow von und mit Sendeverantwortliche Thomas Koldewey. Ja, aber die Mixshow kommt wieder, ja. Ich wünsche Ihnen auf jeden Fall weiterhin viel Spaß hier bei Radio Weser TV.

Ganz mal, kommt gleich hier wieder der Burkhardt. Dann kommt Bob Mitchell und diverse andere Kollegen und Kolleginnen. Also ist noch sehr viel da. Also die Musik geht uns nicht aus.

0: So, ich mach werde ein bisschen noch ein bisschen auf jeden Fall weiter hier weiterhören, ja. Treffe mich mit den Sascha auf dem Kaffee. Obwohl Kaffee ist ein bisschen zu spät, ne? Aber was soll's. So, ein bisschen Musik bis zu den Nachrichten kommt. Natürlich sind die Nachrichten natürlich von Deutschlandfunk, ja. So, dann will ich mal ein bisschen bis Nachrichten noch ein bisschen Musik für Sie machen und ja, und ich sag mal, bis zum nächsten Mal, wenn es wieder ist, um 12 Uhr, wo ich versuche mal Ihre Kaffeetasse mal wieder zu versüßen.
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Hallihallo, liebe Leute in Radioland, hier ist der Flashback vom 15. Juni und genau heute ist der 80. Geburtstag von Noddy Holder. Ja, wem der Name nicht sagt, der kennt sich irgendwie im klassischen Rock nicht so richtig aus, weil das war Mastermind von Slade und heute geht's um Slade, genau. Glamrock und Hardrock-Band der frühen 70er Jahre, würde ich mal sagen. Allerdings wurden die als Ambrose Slade schon in den 60ern gegründet und haben auch eine Ochsentour durch die Clubs gemacht, um sich da eine Reputation zu erspielen. Okay, jetzt hören wir mal ein Solostück von Noddy Holder, dem Sänger und Komponisten. Und das heißt, How Does It Feel?

Ja, sicherlich eines der bekannten Stücke von Slade, auch eine Nummer 1. Sie hatten zwischen 71 und 76 sechs Nummer 1 Hits und waren 16 Mal in den Top 20. Jo, jetzt spiele ich mal was vom Anfang der Band und dann nannten sie sich noch Ambrose. Ambrose.

Ja, das war das erste Stück aus der 72er Slate mit Fragezeichen hinten. Genau. Und jetzt gibt es das Stück The Raven, auch von Slate.

Cause I Love You, ihre erste Nummer 1 vor 55 Jahren im Oktober 71. Genau. Und die wurden übrigens von Chas Chandler gemanagt. Also der hat auch Jimi Hendrix nach Europa gebracht, sprich nach England. Gut, jetzt gibt es Double Rose.

0: Ja, das war das Stück Poke Hill von den frühen Slade sozusagen. Ich glaube, das ist von der zweiten LP. Und jetzt kommen wir zur Slade Alive. Und da spiele ich auf Anraten von Klaus Wolter, dem Herren, der hier auf diesem Sender die Expedition freitags abends immer macht, Born to be Wild.
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Ja, das war Born to be Wild von den Slade. Definitiv ganz anders wie das Original. Gut, dann hören wir jetzt den Bargain Man. Bargain, ja. Man, den hören wir jetzt. 1, 2, 3.

Ja, das war The Whole World's Gone Crazy und das beschäftigt sich mit dem Starruhm, wenn man ihn denn mal hat, dann lebt man wahrscheinlich wirklich, das ist alles ein bisschen crazy und das haben sie ja auch erlebt in den 70ern. Gut, jetzt gibt's von Slade Dirty Joker.

Ja, das war Look at Last Night von Slade, dem Tätigkeitswort mit dem Ausrufezeichen, sagen wir mal. Und jetzt gibt's Raining in My Champagne.

0: Ihr Hippocampus ist in erregtem Zustand.
1: Und was bedeutet das?
0: Während sich ihre menschliche Physiologie immer mehr durchzusetzen beginnt, manifestieren sich psychologische Symptome auf verschiedenste Weise. Durch Träume, Halluzinationen, hypnagogische Regression.
1: Hypnagogische Regression?
0: Flashbacks. Möglicherweise machen sie eine Art von posttraumatischem Stressanfall durch.
1: Denkbar wäre es.

Ja, Take Me Back Home, eine Nummer 1 im Juni 72 für Slade. Wir sind quasi, wir feiern den 80. Geburtstag von Noddy Holder und wir sind quasi in der Slade-Story, allerdings beschränke ich mich hier eher auf die frühen Jahre. Gut, dann gibt es jetzt Nobody's Fool.

Ja, eine Nummer 1 im September 72. Genau. Für Slade. Und mir auch noch absolut im Ohr, weil ich bin da ja, das waren ja die Jahre, die mich geprägt haben, die 70er. Also zumindest musikalisch. Gut, dann hören wir jetzt hier Me Calling.

Ja, musikalisch hat mich das wieder in meine Jugend versetzt, auf alle Fälle. Das kannte ich auch, war leider nur eine Nummer 2 im November 72 für Slade. Gut, dann spielen wir jetzt mal das Stück von Slade, Pity the Mother.

Ja, das war das Stück My Friend Stan. Und jetzt gibt es My Town.

Ja, das war I Don't Mind und das kommt auch von der 72er Slate, also das mit dem Fragezeichen. Und da sehen sie sehr verwegen aus. Alle halten irgendwie einen Daumen hoch und der eine hat sogar einen nackten Oberkörper. Wahnsinn. Jetzt. Ich muss unbedingt was zur Band sagen, genau. Jim Lea, das war der Bassist und auch Synthesizer-Spieler und der hat auch etliche Sachen mitgeschrieben neben Noddy Holder. Dann Don Paul, das war der Drummer, der hatte 73 einen ganz, ganz schweren Autounfall und das hat tierisch lange gedauert, bis der wieder halbwegs klar kam. Hat auch irgendwelche Hirnschädigungen davon gekriegt. Also die Reha war äußerst kompliziert. Trotzdem haben ihn seine anderen Kumpels mit durchgezogen. Die haben ihn nicht rausgeschmissen, die haben ihn einfach mit durchgezogen. Das war ein eingeschworenes Quartett, muss man einfach sagen. Jo. Und jetzt müssen wir nochmal wieder einen Hit hören. Geht ja nicht anders. Come on, feel the noise.

Ja, irgendwas ist da ganz komisch im One-Way Hotel, genau. Das war eben auch von Slade natürlich, wie alles heute, weil heute ist der 80. Geburtstag von Noddy Holder. Kaum zu glauben. Gut, jetzt hören wir das Stück Every Day, ne? Ja. Every Day.

ein richtig schönes Nonsense-Lied. Some kind of monkeys can't swing. Ja, jetzt Far, Far Away, genau. Das kommt jetzt.

Ja, der Song hieß Universe und ich hatte mir da was ganz anderes drunter vorgestellt, muss ich sagen. Aber okay, die Sendung ist ja jetzt auch gleich gelaufen, sprich vorbei. Ich hoffe, dass der Noddy Holder seinen Geburtstag schön feiern kann, weil ich glaube, der ist ganz schön gesundheitlich angeschlagen, wird zumindest im Netz behauptet. Okay, als Rauschmeister gibt es dann Summer Song, Wishing You Were Here. Dem kann ich mich eigentlich nur anschließen. Tschüss, sagt Burkhard Kirschner.

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Und nicht vergessen, jeden Sonntag von 20 bis 22 Uhr und jeden Montag von 19 bis 20 Uhr, The City Mix. 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Ich bin der legendäre DJ Bob Mitchell. 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
2: Und das am 15. Juni. Schön, dass ihr wieder dabei seid. Eine Stunde elektronische Musik. Heute viele Neuheiten dabei und sehr sommerliche Klänge. Unter anderem, guten Abend. Und ein bisschen insane.

0: Hier ist die Pumauer am Montagabend. Schön, dass ihr dabei seid. Musik hier, Future Disco von George Raitt und Aluna George, Turn Back Time. Gehört ihr um 6:06 davor ein, ja, toller Track von Shermanology, die beiden verrückten Holländer, mit Insane, Coverversion von Cypress Hills Klassiker Insane in the Brain. Schönes Ding geworden. Aber auch dieser hier, sehr sommerlich. Und ja, wir wollen in dieser Stunde auch so ein bisschen schon mal nach vorne blicken, denn irgendwie soll ja doch jetzt so langsam mal Mitte Juni der Sommer aufkreuzen. Zeit für doch Musik am Strand oder auf der Terrasse. Und da soll es ein bisschen luftig leicht sein. Habe ich ein paar Sachen rausgesucht. Eigentlich nur neue Tracks heute in dieser Sendung. Und da haben wir fantastische Namen unter anderem dabei. Carl Cox und Alan Fitzpatrick haben was richtig Tolles rausgebracht. Wir haben Metroda dabei, wir haben Bontan dabei, wir haben Disco-Stoff von Christoph. Und Soul- und Funk-Freunde der 70er werden das Original sicherlich sofort erkennen. Ich verrate noch nicht viel, hört einfach. Und auch Paul Kalkbrenner ist heute wieder auf der Liste mit neuer Musik. Und auch diese hier, The Avalanches aus Neuseeland oder Australien, ich bin mir gerade unsicher. Australien, ja. Tolle Truppe, machen sehr paradiesische Sounds und die Alben habe ich schon immer gefeiert, sehr chillig und eben, ja, sehr extravagant. The Avalanches zusammen mit Jamie XX. Every Weekend heißt ihre Zusammenkunft und das klingt ja auch ein bisschen nach mehr. Ich hoffe, die Avalanches kommen bald wieder mit einem Album. Schön, dass ihr dabei seid.
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ich habe euch ja versprochen, positiv sommerlich geht's erstmal zu in dieser Ausgabe heute bis 21 Uhr. Aber wir gehen nachher auch nochmal ein bisschen an die Regler und drehen das Tempo mal ein bisschen hoch. Ein bisschen Drum and Bass habe ich auch noch vorbereitet und. A-Log und Something Else sind das hier mit I Wonder If You Know. A-Log, ganz bekannter brasilianischer DJ, auch ziemlich erfolgreich. Viel mit Melodien arbeitet er und so auch hier so ein Lazy Summer Day Track. Christoph ist auch ein bekannter DJ in den Clubs und der hat sich jetzt ein Ding von 1977 geknallt. Disco Juice von Cloud One.

Wirklich tolles Comeback hier von Moderat. Das Berliner Musikkollektiv, der Zusammenschluss, wie der Name es schon verrät, aus Apparat, Sascha Ring und dem DJ-Duo Modeselector, Gernot und Sebastian, zusammen, und das ist sehr spannend für alle Musikfreunde, hier in diesem Track Eating Hooks mit Deep Dish. Das amerikanische DJ-Duo, das eigentlich mehr Erfolg hatte in UK in den 2000ern. Eating Hooks, die Single dieser vier Leute, muss man ja sagen. Oder sind es noch mehr? Ne, fünf, ne? Ne, ja doch, fünf. Ha. Mal gucken, was da noch so passiert. Der hier, der wurde 1997 mal ausgezeichnet als bester DJ der Welt. Carl Cox. Und Alan Fitzpatrick hier, ein aufstrebender Künstler, auch sehr erfolgreich aktuell. Carl Cox ist ja schon im Rentenalter gefühlt. Das hier ist Burn Tonight.

Carl Cox und Alan Fitzpatrick, Burn Tonight. Hier ist Radio Weser am Montagabend und ihr hört die Pum-Hour. Bis 21 Uhr und da kommen noch so einige. Wir haben auch noch unsere Speziallieferung hier liegen. Die muss ich gleich mal auspacken. Und ein bisschen Drum and Bass noch von MC Spider und von den Kings of the Rollers. Aber jetzt erstmal Matroda. Can't help myself.

kann sicher gut ausgespielt werden für irgendeine WM-Geschichte hier. Dieser Track von Bontem. Forever. Klar hat er den auch deswegen jetzt gerade gedroppt, weil der gut reinpasst irgendwie in diese ganze Feierei. Und es sind ja auch so viele Vereine, sag ich schon, Mannschaften dabei. Ich habe den Überblick verloren. Ich bin aber auch nicht der Fußballfan, ich habe auch noch nichts gesehen. Also von daher, ich höre lieber Musik mit euch heute Abend hier bis 21 Uhr noch, die Pum-Hour. Und nun geht's ein bisschen rüber in den Drum and Bass and Jungle. Ein Duo aus Großbritannien wartet auf uns. Die Kings of the Rollers. No Place Like Home.

0: MC Spider und Bassface. Watching You. Davor die Kings of the Rollers, No Place Like Home. Schönes Ding. Ihr hört die Pummauer immer noch und ich bin euch noch eine Speziallieferung schuldig. Die kommt jetzt von keinem Geringeren als Simon Green. Bonobo ist zurück mit einer neuen Single zunächst, aber jetzt ist auch schon der Erscheinungstermin da für sein neues Album Distance in Static. Erscheint am 11. September bei Ninja Tune und jetzt dürfen wir uns schon mal über so eine kleine Kostprobe freuen. Für alle, die Bonobo genauso gut finden wie ich. Unsere Speziallieferung.
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Den haben wir ja vorhin schon gehört hier. Alan Fitzpatrick, Make It Right. Und er hat genau den Groove, den auch Carl Cox immer versprüht. Und deswegen sind die beiden auch sehr gute Kumpels. Haben wir ja vorhin schon beide zusammen gehört in dem Track. Das ist was Solo von ihm jetzt hier, Make It Right. Sehen auch fast gleich aus. Beide haben kahl geschorenen Kopf und einen doch fülligen Körper. Also gut was auf den Hüften, die beiden. Aber das ist nur äußerlich. Also sieht nur lustig aus, wenn die nebeneinander stehen. Dann denkt man, ja, dass die nicht ein Duo mal machen irgendwie. Aber immerhin haben sie ja schon mal so eine kleine Kollabo gemacht. Das hier ist Delilah, auch eine wunderbare Produzentin mit Journey.

Mehr von Delilah nächste Woche in der Brummauer. Mir rennt die Zeit wieder davon. Das ist heute wirklich knapp bemessen alles. Ich brauche einfach mehr Zeit. Aber nächste Woche geht's weiter. 20 Uhr, nächsten Montag, wie immer hier auf Radio Weser TV. Und gleich nach mir Killy und Killys Club Show. Und der hat sicherlich wieder so einige Sachen im Gepäck. Ich bin selber immer gespannt, was er raushaut. Also werden wir mal sehr gespannt sein. Ich bin Dennis Pumm, danke fürs Zuhören und dann wie gewohnt in aller Frische nächste Woche. Dann auch hoffentlich wieder mit wärmeren Temperaturen. Tschüss. Zum Schluss hier noch Bobby Normand, will ich nicht vergessen. We Coexist im Camel Fat Remix.

Das ist die österreichische Sängerin Sophie Royer. Nach zwei sehr, sehr guten Alben hat sie sich auf eine große Tour in die USA begeben, wo sie inzwischen auch lebt. Und das ist ein neuer Titel, den sie gerade vorgestellt hat. Und wir erwarten in Kürze auch ein sicherlich spannendes neues Album nach ihrem 2024er Album Young Girl Forever. Da bin ich sehr gespannt drauf. Und ihr hört natürlich jetzt Kellys Club Show jeden Montag von 21 bis 22 Uhr. Joachim Kirnberg begrüßt euch ganz herzlich. See Out Loud heißt der nächste Titel von einer amerikanischen Rockband aus Manhattan in New York, gegründet 1997. Sehr, sehr elegisch. Der Titel auch Interpol. Und auch da erwarten wir ein neues Album, das erste seit 4 Jahren. Und da bin ich mal sehr gespannt, wie sich das weiterentwickelt. Hier sind Interpol mit See Out Loud, ein brandneuer Titel.

See Out Loud von Interpol, der amerikanischen Band. Und da bin ich mal sehr gespannt auf das neue Album der Band, das noch einige Zeit brauchen wird, um es zu veröffentlichen. Aber hier schon mal der Titel, This Mirror Waits a Tone On. Das wird sicherlich auch schon mal neugierig machen. Und Ende des Jahres 2026 werden sie auch live in Deutschland unterwegs sein. Das wollen wir dann mal näher betrachten, wenn die genauen Termine dann klar sind. Als nächstes eine französische Band im Jahre 2003 gegründet, die sich spezialisiert hat auf Cover von Punk und New Wave Sounds im Bossa Nova und Elektropop Sound. Nouvelle Vague heißt die Band, habe ich schon häufiger gespielt, und sie haben sich jetzt einen Titel von Depeche Mode herausgesucht und werden ihn jetzt hier präsentieren in Kelly's Club Show. Hier sind Nouvelle Vague mit Enjoy the Silence.

And Incantations heißt dieser Song, kommt von Ed O'Brien aus seinem zweiten Soloalbum, dem Radiohead-Gitarrist. Wir hören ja häufiger was von dem Sänger und

Der ist ein Tom York von Radiohead, aber Ed O'Brien hat jetzt sein zweites Album herausgebracht, nach dem 2020er Album, das Earth heißt, jetzt auch dieses sehr, sehr elegische, ruhige Album mit dem Namen Blue Morpho. Und hier ist auch schon ein Song, der so heißt, Blue Morpho, das Titelstück des neuen Albums von Ed O'Brien. Alles sehr elegisch, also gleich gehen wir in die Tiefe.

Seit über 25 Jahren bringt dieser Künstler mit dem Namen Simon Charles Green wunderbare Platten heraus. Wir kennen ihn unter dem Namen Bonobo und er veröffentlicht seit ebenso vielen Jahren auf dem kleinen britischen Ninja Tune Label. Und da haben wir einen neuen Titel von ihm, Me and You, der jetzt gerade auf dem Plattenteller von Killy gelegt wird. Killys Club Show hört ihr jetzt weiter noch bis 22 Uhr. Und jetzt kommen eine meiner großen Favoriten, die auch mal wieder was Neues herausgebracht haben, nämlich Eli and Fur, Eliza Dot Noble und Jennifer Skillman, ein Produzentenduo aus London. Sehr, sehr wichtig, vor allen Dingen mit ihrem 2024er Album Dreamscapes. Und jetzt haben sie den zweiten Teil ihrer EP-Reihe Dreams at Dusk herausgebracht. Die erste habe ich ja schon ausführlich vorgestellt. Und die zweite, Dreams at Dusk Part 2, die können wir jetzt hören. Hier ist schon mal ein Titel daraus, Strange.

Interessant, Eli and Fur mit doch filmischen Synthesizern, rollenden Basslines. Das ist ihr Markenzeichen, eine Mischung, die auch zu Verbindungen wie zu Camel Fat oder auch Booker Shade geführt hat. Also, und auf großen Festivals treten sie meist so gegen Abend erst an, wenn so die Sonne untergeht, dann kommt dieser Sound wirklich sehr, sehr gut. One That You Love ist ein weiterer Titel aus dieser neuen EP. Dreams at Dusk Part 2. Hier sind Eli and Fur.

Eli and Fur und noch einen habe ich hier für euch in Killis Club Show, weil es so schön in den Abend hineingeht.

Das ist ein neues Stück von DJ Kotze. Who's Patrick? Erschienen auf einer EP, die sich Spiral nennt, auf dem eigenen Label von DJ Kotze, Pampa Records. Und die Band ist jetzt gerade auf großer Festivaltournee. Wer also zufällig am 22. Juni auf Ibiza ist, im Sicca Loco DC10, treten sie auf, nochmal dann zur Closing Party, auch auf Ibiza im Cocoon Open Air, dann am 23. September. Also wer da zufällig auf Ibiza ist, das wird bestimmt ganz interessant, dieses Projekt zu sehen. Aber jetzt kommt natürlich auch das Stück der EP Spiralen. Hier ist DJ Kotze und ihr hört Kellys Club Show noch bis 22 Uhr.

Ed Russell und Tom Russell, die Gebrüder, sind das Projekt Overmono, kommen aus Wales, haben im Jahre 2023 ihr Debütalbum Good Lies herausgebracht und haben jetzt einen brandneuen Titel, den ich euch gerade gespielt habe, Even Angels Ghost. Und da erwarten wir in Kürze noch mehr. Ich bin sehr, sehr gespannt. Und das werden wir sicherlich hier in Killies Club Show dann auch euch vorstellen. Das war's für heute mit Killies Club Show. Jeden Montag von 21 bis 22 Uhr. Achim Kirnberg bedankt sich fürs Zuhören. Wer nicht alles hat mitbekommen können und nicht alles hat mitschreiben können, was ich heute Abend gespielt habe, an Neuheiten, dann könnt ihr mir gerne eine E-Mail schreiben und ich kann euch auch relativ zeitnah dann die Playlist zumailen. Die E-Mail-Adresse lautet killtime, in einem Wort geschrieben, @gmx.de. Noch einmal killtime@gmx.de. Zum Schluss kommt eine Sängerin, die seit vielen Jahren von mir gerne gespielt wird, heißt Beth Orton, kommt aus Norfolk in Großbritannien und sie wird in Kürze ein neues Album mit dem Namen The Ground Above herausbringen. Hier ist Beth Orton mit dem Titel, dem neuen Titel, Others.

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